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1: Ich bin Fenribesel Freundlieb. Haben die Behörden im Fall des Berliner CSD-Attentäters versagt? Darauf fordert die Opposition nach der Sitzung im Innenausschuss des Bundestags Antworten. Bundesinnenminister Dobrindt soll eine Chronologie des Behördenverhandelns vorlegen. Der will weiter Jugendstrafrecht, Bewährungsregeln und Präventivhaft verschärfen. Der geplante neue Zivildienst sorgt für gemischte Reaktionen. Mehrere Organisationen zeigten sich bereit, Plätze anzubieten, warnen aber davor, bisherige Freiwilligendienste zu schwächen. Caritas-Präsidentin Welskop de Farm fordert zum Beispiel Taschengeld auf BAföG-Niveau und ein gratis Deutschland-Ticket als Anreiz. Durch das Niedrigwasser in Deutschlands Flüssen könnte auch der Sprit in einigen Regionen teurer werden. Das sagt Thilo Schäfer vom Institut der Deutschen Wirtschaft dem Spiegel. Grund sind Lieferengpässe. Auf dem Rhein können aktuell zum Beispiel kaum Frachtschiffe fahren. Der Tiger ist in Zentralasien zurück in freier Wildbahn. Kasachstan hat 4 Amur-Tiger ausgewildert, damit sich die Katzen dort endlich wieder ansiedeln und verbreiten. Weltweit leben nur noch um die 4000 Tiger in freier Wildbahn.
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2: Heute früh trocken und klar, Frühwerte zwischen 21 und 17 Grad. Tagsüber immer mal wieder ein paar vereinzelte kurze Schauer möglich, trotzdem wird's wieder heiß bei 26 bis 33 Grad. Und der Radio Seefunk Wettertrend für die ganze Heimat? Am Donnerstag ähnlich.
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1: Ich bin Finn Riebesel, Freundlieb. Die Hitze hat Europa weiter fest im Griff. In italienischen Großstädten gilt jetzt Alarmstufe Rot. Arbeiten unter freiem Himmel sind dort während der heißesten Stunden jetzt teilweise verboten. In Österreich gibt's neue Temperaturrekorde. In Deutschland bremst das Niedrigwasser im Rhein die Schifffahrt weiter aus. Viele Fragen zum Anschlag auf den Berliner CSD sind weiter offen. So sieht es die Opposition nach der Innenausschuss-Sondersitzung. Bundesinnenminister Dobrindt soll die Behördenkommunikation im Vorfeld offenlegen. Der hingegen sieht sich in seinen Plänen für ein schärferes Vorgehen gegen sogenannte Gefährder bestärkt. Dass der Zivildienst wiederkommen soll, sorgt bei den betroffenen Organisationen für gemischte Reaktionen. Einige zeigen Bereitschaft, Plätze dafür anzubieten, allerdings mahnen sie auch vor einer Schwächung bisheriger Freiwilligendienste. Unter anderem fordert der AWO-Bundesverband eine sinnvolle Verzahnung. Bei der FIFA rumort es gewaltig. Gianni Infantino hat seine engsten Mitarbeiter laut Medienberichten am Abend zu einem Krisentreffen gerufen. Inhalte sind nicht bekannt. Nach dem Aus für seine Pläne, Teile der WM zu verkaufen, muss der FIFA-Chef um seine Zukunft bangen.
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2: Heute früh trocken und klar, Frühwerte zwischen 21 und 17 Grad. Tagsüber immer mal wieder ein paar vereinzelte kurze Schauer möglich, trotzdem wird's wieder heiß bei 26 bis 33 Grad. Und der Radio Seefunk Wettertrend für die ganze Heimat? Am Donnerstag ähnlich.
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1: Ich bin Fenribesel-Freundlieb. Guten Morgen. Bei der FIFA rumort es gewaltig. Gianni Infantino hat seine engsten Mitarbeiter laut Medienberichten heute zu einem Krisentreffen geladen. Nach dem Aus für seine Pläne, Teile der WM zu verkaufen, muss der FIFA-Chef um seine Zukunft bangen. Rekordtemperaturen in Österreich, teilweise Arbeitsverbote in Italien, Niedrigwasser in Deutschland. Die Hitze hat Europa weiter fest im Griff. Experten befürchten schwere Folgen für die Wirtschaft. Immerhin soll die Hitze in Deutschland zum Wochenende zumindest etwas nachlassen. Haben die Behörden im Fall des Berliner CSD-Attentäters versagt? Darauf fordert die Opposition nach der Sitzung im Innenausschuss des Bundestags Antworten. Bundesinnenminister Dobrindt soll eine Chronologie des Behördenverhandelns vorlegen. Der will weiter Jugendstrafrecht, Bewährungsregeln und Präventivhaft verschärfen. Der geplante neue Zivildienst sorgt für gemischte Reaktionen. Mehrere Organisationen zeigten sich bereit, Plätze anzubieten, warnen aber davor, bisherige Freiwilligendienste zu schwächen. Caritas-Präsidentin Welskop de Fahr fordert zum Beispiel Taschengeld auf BAföG-Niveau und ein gratis Deutschland-Ticket als Anreiz.
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2: Heute früh trocken und klar, Frühwerte zwischen 21 und 17 Grad. Tagsüber immer mal wieder ein paar vereinzelte kurze Schauer möglich, trotzdem wird's wieder heiß bei 26 bis 33 Grad. Und der Radio Seefunk Wettertrend für die ganze Heimat, am Donnerstag ähnlich.
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1: Ich bin Finn Riebesel, Freund lieb. Guten Morgen. Bei der FIFA steht heute eine Krisensitzung an. Gianni Infantino holt seine engsten Mitarbeiter dafür zusammen. Die britische Times schreibt, der FIFA-Präsident kämpfe inzwischen regelrecht verzweifelt um seine Macht. Deswegen wohl auch das Treffen. Infantino steht massiv unter Druck, weil er Teile der WM verkaufen wollte. Die Hitze hat Europa weiter fest im Griff. In italienischen Großstädten gilt jetzt Alarmstufe Rot. Arbeiten unter freiem Himmel sind dort während der heißesten Stunden jetzt teilweise verboten. In Österreich gibt's neue Temperaturrekorde. In Deutschland bremst das Niedrigwasser im Rhein die Schifffahrt weiter aus. Viele Fragen zum Anschlag auf den Berliner CSD sind weiter offen. So sieht es die Opposition nach der Innenausschuss-Sondersitzung. Bundesinnenminister Dobrindt soll die Behördenkommunikation im Vorfeld offenlegen. Der hingegen sieht sich in seinen Plänen für ein schärferes Vorgehen gegen sogenannte Gefährder bestärkt. Florian Wellbrock hat bei der Schwimm-EM in Paris Gold geholt. Über 10 Kilometer Freiwasser in der Seine siegte der Bremer vor David Bethlehem aus Ungarn. Bronze sicherte sich Oliver Klemet aus Bad Homburg.
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2: Heute früh trocken und klar, Frühwerte zwischen 21 und 17 Grad. Tagsüber immer mal wieder ein paar vereinzelte kurze Schauer möglich, trotzdem wird's wieder heiß bei 26 bis 33 Grad. Und der Radio Seefunk Wettertrend für die ganze Heimat? Am Donnerstag ähnlich.
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1: Heute früh trocken und klar, Frühwerte zwischen 21 und 17 Grad. Tagsüber immer mal wieder ein paar vereinzelte kurze Schauer möglich, trotzdem wird's wieder heiß bei 26 bis 33 Grad. Und der Radio Seefunk Wettertrend für die ganze Heimat? Am Donnerstag ähnlich.
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4: Augenblick mal.
5: Die Legende erzählt von Schnee im August, mitten in Rom. Und der Papst zeichnet die Umrisse einer Kirche in den Schnee. Eine Legende? Nun, Legenden sind wie Märchen. Sie erzählen immer auch etwas sehr Wichtiges und Richtiges. Schnee im August? Das ist Abkühlung mitten in der Glut des Sommers. Das ist Erholung mitten im Stress. Das ist Unterbrechung des Gewohnten. Und ich glaube, es ermutigt zum Innehalten in der Hitze des Alltags. Am Ort der Legende steht heute in Rom die Basilika Maria Maggiore. Vielleicht ist die Legende ja einfach eine Einladung heute. Im heißesten Sommer bleiben Kirchen immer noch kühl. Unsere Kirchengebäude, eine ungeheure Chance. Setzen Sie sich rein, warten Sie ab. Schnee wird sicher nicht fallen, aber Gott wird zu sprechen beginnen. Thomas Dietrich, Katholische Kirche.
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7: Ich bin Gisa Weber. Guten Morgen. Bei der FIFA steht heute eine Krisensitzung an. Gianni Infantino holt seine engsten Mitarbeiter zusammen. Die britische Times schreibt, der FIFA-Chef kämpfe regelrecht verzweifelt um seine Macht. Deswegen wohl auch das Treffen. Infantino steht massiv unter Druck, weil er Teile der WM verkaufen wollte. Viele Fragen zum Anschlag auf den Berliner CSD sind weiter offen. So sieht es die Opposition nach der Innenausschuss-Sondersitzung im Bundestag. Innenminister Dobrindt soll die Behördenkommunikation im Vorfeld offenlegen. Der hingegen sieht sich in seinen Plänen für ein härteres Vorgehen gegen Gefährder bestärkt. Rekordtemperaturen in Österreich, teilweise Arbeitsverbote in Italien, Niedrigwasser in Deutschland. Die Hitze hat Europa weiter fest im Griff. Experten befürchten schwere Folgen für die Wirtschaft. Immerhin soll die Hitze in Deutschland zum Wochenende zumindest etwas nachlassen. Und jetzt mehr Nachrichten aus unserer Heimat. Der Landkreis Konstanz sucht für den Inklusionspreis 2026 Projekte, die Menschen mit und ohne Behinderung zusammenbringen. Bewerbungen sind noch bis zum 30. September möglich. Die Stadt Friedrichshafen verschenkt wieder Klimabäume für Privatgärten, Wohnanlagen und Gewerbeflächen. Bestellungen sind noch bis zum 20. September möglich. Die Bäume werden im November zur Pflanzzeit ausgegeben. In der Nettenbergstraße in Rheinfelden haben Polizei und Ordnungsamt in nur einer Stunde 22 Autofahrer erwischt, die das Durchfahrtsverbot ignoriert haben. Stadt und Polizei kündigen weitere Kontrollen an, weil viele die Straße trotz Verbots als Abkürzung nutzen. Die meisten Nachrichten aus der Region hören Sie wieder in einer Stunde bei Radio Seefunk.
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8: Wunderschönen guten Morgen.
9: Huch, was haben wir denn jetzt? Nochmal zurück das Ganze.
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9: Genau, also.
8: Alles gut.
9: Ich habe auf zwei verschiedene Regler, das geht ja gut los heute,
8: ja, okay.
9: Auf zwei verschiedene Knöpfe gedrückt.
8: Ich erzähle dir jetzt mal, wie die Temperaturen heute Morgen sind und Gerne. Du atmest nochmal tief durch, so machen wir das. 20 Grad nehme ich jetzt schon oder beziehungsweise ja immer noch gemessen in Sigmaringen beim Radio Seefunk Sendemast. In Bad Waldsee am Stadtsee auch 20 gemessen und noch 19 an der Bechli-Halle in Scherzingen. Dazu am Hochrhein über dem Südschwarzwald und auch auf der Bar hängen heute Morgen noch ein paar Wolken. Bis zur Mittagspause haben die sich dann aber überall bei uns in der Heimat aufgelöst und es wird, so wie gestern, ordentlich sonnig. Zum Feierabend hin wird es dann etwas bedeckter. Stellenweise kann es wieder kurz regnen. Vereinzelt sind auch Gewitter mit dabei. Das Ganze heute dann bei Höchstwerten von 26 bis 31 Grad in der Spitze. Und der Radio Seefunk Wettertrend für die ganze Heimat etwas wechselhafter, trotzdem aber freundlich und ähnlich warm.
9: Dankeschön, Trixi. Ich probiere jetzt mal. Nee, ich drücke noch gar nichts. Ich sage jetzt einfach mal, wo wir Blitzer haben. Nämlich auf der B31 zwischen Löffingen und der Rastanlage Röthenbach. Außerdem zwischen Wittenhofen und Rockenbeuren. Da wird geblitzt. Ganz frisch reingekommen gerade der Blitzer von Bruno, unserem Radioseefunkhörer dort in der Schweiz. Achtung, Ortsdurchfahrt von Leibstadt in der Schweiz. Fahrt Richtung Schwaderloch am Ortsausgang. Da steht ein Blitzer. Und dann haben wir noch den Blitzer in Rümingen in der Lörracher Straße. So, jetzt drücke ich nochmal. Oh weh.
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9: Also mit den Knöpfchen scheint das jetzt gerade zu passen. Das ist gut. Ich habe eine Meldung für Sie und zwar vom Bürgerwaldtunnel A98. Der ist, also die Strecke ist zwischen Tingen und dem Bürgerwaldtunnel aktuell gesperrt. Ansonsten habe ich keine Meldungen. Wenn Sie allerdings so früh am Morgen schon was entdeckt haben sollten, dann melden Sie es doch einfach. Rufen Sie uns gerne an oder schicken Sie uns eine WhatsApp, am besten als Sprachnachricht direkt ins Studio an die 07531 28 65 33. Allen unterwegs eine gute und sichere Fahrt.
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9: Einen schönen guten Morgen. Vielleicht stehen Sie auch noch so ein bisschen neben sich, weil Sie in dieser tropischen Nacht irgendwie kein Auge zugemacht haben. Dann geht's Ihnen vielleicht auch so ein bisschen wie Trixi. Wo hast du geschlafen? Im Keller, oder?
8: Ja, genau. Wir haben ein Gästezimmer im Keller und da sind wir jetzt einfach mal hinausgewandert. Da war es echt angenehm kühl. Ich habe das erste Mal ohne Probleme durchgeschlafen. Also es war herrlich.
9: Also,
8: kann ich nur empfehlen.
9: Wenn Sie letzte Nacht auch im Keller geschlafen haben, dann müssten Sie jetzt auch richtig fit sein für ein bisschen Gripsgymnastik, denn wir spielen gleich um 10 nach 6 wieder eine Runde Falsch gewinnt, unser total verrücktes Quiz. Und Sie sind natürlich herzlich eingeladen, da mitzuspielen und ein bisschen Spaß zu haben mit uns. Es geht schließlich auch um eine streng limitierte Guten Morgen-Tasse von Radio Seefunk. Wie es gemacht wird, erklären wir auch gleich nochmal. Jetzt erstmal ganz entspannt rauskommen aus den Federn. Schönen guten Morgen an diesem 5. August.
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0: Radio Seefunk. Mittwochmorgen, einfach die beste Musik zum Wachwerden. 6:07. Wachwerden geht natürlich auch mit unserem wunderbaren, verrückten Quiz, nämlich
1: falsch gewinnt. Und richtig, das spielen wir auch gleich wieder 6:10. Und falls Sie jetzt schon wach sind oder noch wach werden möchten, in dem Fall rufen Sie gerne an und spielen Sie jetzt mit uns mit. Hier die Nummer 07531 28 65 33.

0: wir haben uns gerade eben noch mal davon überzeugt, es gibt noch jede Menge davon hinten im Schrank. Radio Seefunk, guten Morgen, Tassen. Ja. Und eine möchte jetzt vielleicht das Haus verlassen und damit einen schönen guten Morgen.
1: Guten Morgen.
0: 6:11 haben wir's.
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0: Am Telefon haben wir jetzt den Patrick aus Lörrach. Er ist im Auto unterwegs nach Frankfurt so früh am Morgen. Einen schönen guten Morgen, Patrick.
3: Guten Morgen, Sören und Rixi, ich grüße euch.
1: Guten Morgen.
0: Wie lange haben Sie denn noch bis nach Frankfurt, schätzungsweise? Was sagt denn das Navi?
3: 250 Kilometer habe ich noch.
0: Okay, alles klar. Dann navigieren wir Sie jetzt einfach mal durch diese Runde falsch gewinnt. Sie wissen, wie es funktioniert. 45 Sekunden Zeit, 10 Fragen sinngemäß falsch zu beantworten. Zum Beispiel, wenn wir eine Automarke suchen, dann eben sinngemäß eine falsche Automarke. Nichts doppelt nennen, sonst meldet sich Trixi.
1: Ganz genau. Dann muss ich leider hupen und auch eben, wenn Sie richtig antworten oder auch, wenn die Zeit vorbei ist.
0: Also, das schaffen wir, Patrick, oder?
3: Alles klar, ja.
0: Wir spielen falsch gewinnt. Die Zeit läuft ab jetzt. An welchem See liegt Friedrichshafen?
3: Am Thunersee.
0: Wie heißt die Hauptstadt von Irland?
3: Berlin.
0: Was für ein Tier ist K aus dem Dschungelbuch?
3: Ein Hase.
0: Wer sang den Hit Like a Virgin?
3: Michael Jackson.
0: Liegt Basel am Rhein?
3: Nein.
0: Rechenaufgabe. Was ist 5x5?
3: 6 Millionen.
0: Welche Farbe ist bei der Ampel unten?
3: Violett.
0: Ist ein VW Golf ein Flugzeug?
3: Ja.
0: Welcher Tag war gestern?
3: Freitag.
0: Welche Farbe hat eine Salatgurke?
3: Gelb.
0: Hey, und guck mal. In den letzten 10 Sekunden hätten Sie noch einen Kaffee trinken können, ja, lieber Patrick. Prima, wow. Also, die Tasse ist unterwegs zu Ihnen nach Lörrach. Ja. Während Sie jetzt nach Frankfurt fahren, schicken wir das Ding gleich los. Dann können Sie sich freuen, wenn Sie heute Abend zurück sind. Naja, so schnell geht's nicht, aber auf alle Fälle.
3: Super, danke,
0: viel Spaß damit. Toll, dass Sie mitgemacht haben. Gute Fahrt. Und vor allem, Sie wissen ja, es ist europaweite Speedweek. Lassen Sie sich nicht blitzen.
3: Ich hoffe, ja.
0: Ciao, Patrick.
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0: Großartiger Wachmacher aus den 80ern von Bon Jovi, Runaway. Hier sind Sven und Trixi an diesem Mittwochmorgen.
1: Schönen guten Morgen am Bergfest.
0: 17 Minuten nach 6, einfach die beste Musik bei Radio Seefunk jetzt von Sting.

0: Radiosiefunk, einfach die beste Musik am Mittwoch, 20 Minuten nach 6. Wir sind drin in der ersten Sommerferienwoche, da packen viele die Koffer und gehen ab in den Urlaub. Nur ist es schon manchmal ein bisschen kurios, was in diesen Koffern dann so alles aufgefunden wird, Trixi, nicht
1: ja,
0: wahr?
1: Ja, unser Käpseler Jan Grunewald hat sich das mal für uns angeschaut. Jan, da ist ja auch viel Illegales in den Koffern dabei. Was denn so zum Beispiel?
2: Ja, fangen wir doch direkt mal mit einem tierisch bekloppten Typen an, der mit 4 Koffern unterwegs gewesen ist und dem Zoll dann direkt ins Netz ging, weil er in diesen Koffern 240 lebende Fische, dann noch ein paar Schildkröten und verschiedene Korallensorten mitschmuggeln wollte.
0: Du lieber Himmel, die armen Tierchen. Was gibt's denn noch so?
2: Drogen sind ja auch immer so eine Sache, gerade am Zoll. Allerdings hat sich da auch mal einer ein relativ unpraktisches Drogenversteck für Marihuana ausgesucht. Das wollte er nämlich schmuggeln und hat es deshalb in eine täuschend echt aussehende Handgranate reingepackt. Sehr clever und deshalb ist er auch direkt am Zoll festgenommen worden.
0: Absolut zu Recht. Hast du noch was für uns an kuriosen Kofferinhalten?
2: Ein Pärchen in Saudi-Arabien, die sind mal dem Zoll ins Netz gegangen, weil sie den Sohn, den eigenen Sohn, der kein Visum bekommen hatte, im Handgepäck in den Flieger schmuggeln wollten. Das ist doch immer wieder erstaunlich, auf welche Ideen die Menschen kommen.
0: Absolut.
1: Unglaublich. Unser Käpseler Jan Grunewald war das mit den kuriosen Kofferinhalten am Zoll. Vielen, vielen Dank.
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0: Schönen guten Morgen, hier ist Radio Seefunk. Einfach die beste Musik um 6.25 Uhr.
1: Hier sind Sven und Trixi. Wunderschönen guten Morgen.

0: Einfach die beste Musik. Radio Seefunk, schönen guten Morgen mit Queen. Hier sind Sven und Rixi am Morgen um 6:28.
1: Wunderschönen Mittwochmorgen.
0: Und dem es heute auch wieder richtig heiß wird. Temperaturen über 30 Grad natürlich gesetzt. Auch heute wieder an diesem Mittwoch. Das heißt, wir brauchen auch heute einen Hitzehit. Und den gibt's um 6:50. Sie haben die Wahl, einen zu bestimmen. Nämlich aus dem Jahr 1984. Zum Beispiel von Fox the Fox. War damals 84 weit oben in den Charts im Sommer. Precious Little Diamond. Oder mögen Sie lieber die volle Power von Evelyn Thomas? Ohrwurm aus dem Jahr 84, High Energy. Oder das Jahr 84 war auch ein olympisches Jahr. Und den Soundtrack zu den Olympischen Sommerspielen 84 in L.A. Hat Giorgio Moroder mit Paul Engman geliefert, mit Reach Out. Also, Sie haben die Wahl zwischen diesen drei Songs. Jetzt noch mitmachen auf unserem WhatsApp-Channel von Radio Seefunk. Und um 10 vor gibt es dann den Hitze-Hit des Tages hier bei uns. Schönen guten Morgen.
1: Guten Morgen.
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1: Wunderschönen Mittwochmorgen, an dem wir 20 Grad gemessen haben am Hänselebrunnen in Überlingen. 18 stehen auf dem Thermometer am Landestheater Schwaben in Memmingen und in Thayngen am Zoll auch 20 Grad gemessen. Dazu heute Morgen stellenweise schon schön Sonnenschein, aber es sind auch einige Wolken mit dabei, die hängen im Moment noch stellenweise am Hochrhein, vereinzelt im Südschwarzwald und hier und da auf der Baar. Bis zur Mittagspause haben sich aber überall bei uns in der Heimat dann die Wolken aufgelöst und es wird ähnlich wie gestern ordentlich sonnig. Erst gegen Feierabend hin wird es dann wieder etwas bedeckter. Stellenweise kann es kurz regnen, vereinzelt sind auch Gewitter mit dabei. Das Ganze heute dann bei Maxiwerten von 26 bis 32 Grad in der Spitze. Und der Radio-Seefunk-Wettertrend für die ganze Heimat etwas wechselhafter, trotzdem aber überwiegend freundlich und ähnlich heiß.
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0: Folgende Blitze habe ich für Sie. Um kurz nach 6:30 stehen Sie auf der B31 zwischen Löffingen und der Rastanlage Röthenbach. Außerdem auf der Strecke zwischen Wittenhofen und Rockenbeuren. In Rümingen in der Lörracher Straße steht auch ein Blitzer. Und Achtung auch in der Ortsdurchfahrt in der Schweiz von Leibstadt. Fahrtrichtung Schwaderloch am Ortsausgang links steht auch ein Blitzer. Dankeschön fürs Durchgeben, Radio Seefunkhörer Bruno.
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0: Es ist ruhig auf den Straßen, keine Störungsmeldungen, die uns vorliegen. Wenn Sie allerdings unterwegs schon was entdeckt haben, Staus oder Blitzer, dann melden Sie es gerne. Rufen Sie uns an oder noch besser, schicken Sie uns eine WhatsApp-Sprachnachricht direkt ins Studio über die 07531 28 65 33. Allen unterwegs eine gute und sichere Fahrt.
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0: Ja, es ist die erste Sommerferienwoche und da sind natürlich dann auch viele direkt schon aufgepackten Koffern und gehen ab in den Urlaub. Und lustig ist, was der ein oder die andere da so alles in den Koffer mit reinpackt. Nicht nur, wenn man in Urlaub fliegt, sondern wenn man auch wieder zurückkommt. Ja, wir haben uns auch mal mit dem ein oder anderen Zöllner unterhalten und recht kuriose Kofferfunde auch schon gesehen. Ja. Dazu mehr nachher ab 7 Uhr. Und wer jetzt gerade so ein bisschen am Überlegen ist, Mensch, kofferpacktechnisch kriege ich das nicht hin, weil zwei linke Hände. Trixi, du hast sie mal schlau gemacht. Du bist so die Kofferpack-Expertin, oder?
1: Ganz genau. Ich habe da ein paar Tipps vorbereitet auf jeden Fall.
0: Und die hören wir gleich um 20 vor 7. Einen schönen guten Morgen, hier ist Radio Seefunk, einfach die beste Musik.

0: Radio Seefunk. Einfach die beste Musik am Mittwoch, 6.41 Uhr. Guten Morgen.
1: Morgen mit Sven und Trixi.
0: Ja, während der eine oder die andere noch so ein bisschen Respekt hat vor dieser künstlichen Intelligenz, sagt sich Trixi, Moment mal, die spann ich doch vor den Karren. Hast du ja auch vor kurzem gemacht beim WM-Tippspiel.
1: Ja, war und ich ja auch besser als du.
0: Ja, warst du auch besser als ich, das und das und nebenbei. Also, aber du bist so schon richtig KI-affin, ja. Und jetzt, wenn die Leute in Urlaub fahren und den Koffer packen, braucht man ja auch jeden Tipp, damit man da auch alles reinkriegt, ja. Und du hast jetzt auch ein Experiment gestartet, nämlich, Trixi?
1: Genau, die Aufgabe war an die KI, pack mir den Koffer, den perfekten Koffer für 2 Wochen Malediven. Und die KI war, sagen wir mal, wirklich sehr gründlich. Die Liste war länger als so manche Einkaufsliste von mir vor Weihnachten. Klar war sowas drauf wie Unterwäsche, Socken, Schlafsachen. Ich glaube, sowas packt sowieso jeder ein. Mhm. Aber eben auch Dinge, an die man jetzt nicht sofort denkt. Also Elektrolytpulver, weil man ja viel schwitzt, vielleicht Wäscheklammern, Ersatzspeicherkarten oder auch ein AirTag, falls mal was verloren geht, diese kleinen Ortungschips. Und ehrlich gesagt fand ich auch ein paar Tipps echt gut, die hätte ich echt nicht auf dem Schirm gehabt. Zum Beispiel einen wasserdichten Beutel fürs Handy, falls man mal einen Bootsausflug macht.
0: Ah, ja.
1: Oder auch ein UV-Shirt fürs Schnorcheln oder
0: das
1: sowas.
0: Das ist ganz wichtig. Da hole ich mir nämlich immer gleich so einen richtig schönen roten Pelz. Ja. Also kann die KI mittlerweile auch schon unterstützend beim Kofferpacken für die Malediven helfen. Ja, das ist schon mal gut. Aber ganz ehrlich, so die richtigen Tipps, die kommen doch tatsächlich von uns selber. Ja, haben Sie auch noch einen wichtigen Tipp? Was muss mit in den Koffer? Und vor allem, wie packe ich platzsparend? Dann schicken Sie uns das gerne per WhatsApp-Sprachnachricht an die 07531 28 65 33.
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0: Smooth rein in den Mittwochmorgen mit Sade hier bei Radio Seefunk. Einfach die beste Musik um. Gleich ist es 13 Minuten vor 7.
1: Wunderschönen guten Morgen in die Badezimmer bei uns in der Heimat und alle, die gerade schon aus der schön erfrischenden kalten Dusche kommen und gefühlt jetzt schon wieder am Schwitzen sind.
0: Ich wollte es gerade sagen, in 5 Minuten kannst du wieder unter die Dusche gehen.

0: Radio Seefunk, einfach die beste Musik, 7:10 an diesem Mittwoch, an dem es wieder heiß wird und wir einen Hitzehit brauchen. Der kommt aus dem Jahr 1984, 3 gab es zur Auswahl. Sie haben abgestimmt, auf Platz 3 ist gelandet, Reach Out for the Medal. Das war damals 1984, Giorgio Moroder und Paul Engman.
1: Und war ja auch die Hymne der Sommerspiele.
0: Richtig, damals in L.A. Auf Platz 2 ist gelandet Evelyn Thomas. Den hätte ich ja gerne gehabt. High Energy, damals auch 84 rauf und runter gelaufen. Und was war so dein Favorit?
1: Ja, der es dann auch geworden ist auf Platz 1, Precious Little Diamond.
0: Siehste mal, aha, da hast du also den Puls unserer Hörer und Hörerinnen erfasst. Hier ist ihr Hitze-Hit des Tages an diesem Mittwoch aus dem Jahr 84. Fox the Fox und Precious Little Diamond, von Ihnen gewählt. Radio Seefunk, einfach die beste Musik. Guten Morgen.

0: starten Sie ganz cool rein in diesen heißen Mittwoch mit dem Hitze-Hit, den Sie heute gewählt haben. Fox the Fox und Precious Little Diamond und damit einen schönen guten Morgen.
1: Hier sind Svenne und Trixi. Wunderschönen guten Morgen an diesem Mittwoch.
0: 6 Minuten vor 7.

0: Minuten vor sieben. Hier sind Sven und Trixi. Schönen guten Morgen mit Radio Seefunk. Einfach die beste Musik.
1: Und die haben wir gleich von Sophie B. Hawkins. Wunderbarer Popsong, Damn, I Wish I Was Your Lover. Außerdem Rock aus den 80ern von Steve Winwood. Und das erwartet sie gleich, ja, um kurz nach sieben bei uns. Schönen guten Morgen mit Radio Seefunk.
0: Guten Morgen.
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10: Ich bin Gisa Weber, guten Morgen. Bei der FIFA rumort es gewaltig. Gianni Infantino hat seine engsten Mitarbeiter laut Medienberichten heute zu einem Krisentreffen geladen. Nach dem Aus für seine Pläne, Teile der WM zu verkaufen, muss der FIFA-Chef um seine Zukunft bangen. Haben die Behörden im Fall des Berliner CSD-Attentäters versagt? Die Opposition fordert nach der Sitzung im Innenausschuss des Bundestags da weiter Antworten. Innenminister Dobrindt soll eine Chronologie des Behördenhandelns vorlegen. Dobrindt selbst will weiterhin das Strafrecht verschärfen. Die Hitze hat Europa weiter fest im Griff. In italienischen Großstädten gilt jetzt Alarmstufe Rot. Arbeiten unter freiem Himmel sind während der heißesten Stunden jetzt teilweise verboten. In Österreich gibt's neue Temperaturrekorde. In Deutschland bremst Niedrigwasser im Rhein die Schifffahrt weiter aus. Und jetzt mehr Nachrichten aus unserer Heimat. 11 neue Busse fahren jetzt für die SWEG in Weil am Rhein und in Lörrach. Die modernen Fahrzeuge sollen Ausfälle verringern, den Schadstoffausstoß senken und den Fahrgästen mehr Komfort bieten. Der Landkreis Konstanz sucht für den Inklusionspreis 2026 Projekte, die Menschen mit und ohne Behinderung zusammenbringen. Bewerbungen sind noch bis zum 30. September möglich. Die Stadt Friedrichshafen verschenkt wieder Klimabäume für Privatgärten, Wohnanlagen und Gewerbeflächen. Bestellungen sind noch bis zum 20. September möglich. Die Bäume werden im November zur Pflanzzeit ausgegeben. Die meisten Nachrichten aus der Region hören Sie wieder in einer Stunde bei Radio Seefunk.
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0: Wunderschönen Mittwochmorgen wünsche ich Ihnen. 24 Grad stehen mittlerweile um kurz nach sieben schon auf dem Thermometer am Opernhaus in Zürich. 18 noch gemessen am katholischen Pfarramt in Grünkraut und in Rheinfelden an der Rheinbrücke. Da sind es 21 Grad heute Morgen. Dazu schon recht viel Sonnenschein, aber hier und da auch noch einige Wolken unterwegs. Entlang vom Hochrhein, dann über den Klettgau bis hoch auf die Baar, stellenweise auch im Südschwarzwald. Im Laufe des Vormittags werden die Wolken dann aber nach und nach weniger. Und nach der Mittagspause haben sich dann überall bei uns in der Heimat die Wolken aufgelöst. Und es wird so wie gestern ordentlich sonnig. Zum Feierabend hin wird es dann etwas bedeckter wieder. Stellenweise kann es kurz regnen. Vereinzelt können auch wieder Gewitter mit dabei sein. Und das Ganze dann heute bei 26 bis 32 Grad in der Spitze. Und der Radio Seefunk Wettertrend für die ganze Heimat. Etwas wechselhafter, trotzdem freundlich und weiterhin gut warm.
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1: Folgende Blitze habe ich für Sie. Um kurz nach sieben wird geblitzt auf der B31 zwischen Löffingen und der Rastanlage Röthenbach, zwischen Wittenhofen und Rockenbeuren. In Rümmingen in der Lörracher Straße steht ein Blitzer, außerdem in Eggingen in der Bonndorfer Straße. Dankeschön an Radio Seefunk-Hörerin Moni. Dann haben wir noch den Blitzer in Weil am Rhein, und zwar in der Lustgartenstraße auf Höhe vom Lofo-Gewerbepark. Und Radio Radiosee-Funkhörer Bruno hat auch noch einen entdeckt und der steht in der Schweiz, Nordsdurchfahrt von Leibstadt, Fahrtrichtung Schwaderloch am Ortsausgang links.
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1: Die B34 ist zwischen Bad Säckingen, Gewerbegebiet und Wehr aktuell gesperrt. Dann haben wir noch die B34 zwischen Bad Säckingen, das habe ich eben, da ist also ein schwerer Unfall passiert. Deswegen am besten da, wenn es geht, drumherum fahren. Sie haben einen Zeitverlust aktuell von 10 Minuten. Wenn Sie unterwegs auch noch was entdeckt haben, melden Sie es. Staus und Blitzer per Anruf oder WhatsApp direkt ins Studio über die 07531 28 65 33. Allen unterwegs eine gute und sichere Fahrt.
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1: Ja, starten Sie gut rein in den Mittwoch. Wir sind ja in der ersten Ferienwoche und das ist prima, wenn Sie frei haben jetzt.
0: Ja, schönen guten Morgen, Sven. Auch direkt an dich eine Frage. Wurdest du beim Zoll, beispielsweise jetzt am Flughafen oder so, mal gecheckt und der Koffer da ist untersucht worden oder die Tasche oder so?
1: Nee, also nie. Wirklich, muss ich wirklich sagen. Wahrscheinlich habe ich so ein unschuldiges Gesicht immer aufgezogen.
0: Wahrscheinlich, ja. Du wirst dich aber wundern, was am Flughafen beim Zoll schon so alles abgefahren ist, in Beschlag genommen wurde und dann mittlerweile auch in der Asservatenkammer liegt. Um 7:10 verrät uns das Simon Erni vom Bundesamt für Zoll und Grenzsicherheit, was da in der Asservatenkammer vom Flughafen Zürich so alles schlummert.
1: Ich bin sehr gespannt.
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0: 12 nach 7, hier ist Radio Seefunk in der ersten Sommerferienwoche und damit einen schönen guten Morgen.
1: Guten Morgen.
0: Viele verreisen jetzt in den Urlaub und haben dann, wenn sie wieder zurückkommen, auch das ein oder andere Souvenir mit im Gepäck. Und das sind dann manchmal Dinge, die nicht nur kurios sind, sondern auch höchst illegal.
1: Ja, was alles so in den Asservatenkammern vom Flughafen Zürich zu finden ist, erzählt uns jetzt Simon Erni vom Bundesamt für Zoll- und Grenzsicherheit. Simon, was liegt denn bei Ihnen da so alles Abgefahrenes rum?
2: Also dazu gehört ganz sicher ein Anzug aus Schlangenleder. Darin schlenderte vor einigen Jahren ein Mann am Flughafen Zürich zur Zollkontrolle. Wir machten ihn dann darauf aufmerksam, dass er sich vor der Einreise umziehen müsse, denn was er da getragen hat, das war artengeschützt und der Anzug liegt dann bei uns und er reiste in weniger auffälliger Kleidung in die Schweiz.
0: Simon, mal Hand aufs Herz, wenn dieser Anzug da bei Ihnen so rumliegt, haben Sie den mal anprobiert wenigstens?
2: Den habe ich noch nie anprobiert, ich habe ihn zwar schon gesehen und er ist, fancy, man fällt ganz bestimmt auf, aber angezogen habe ich den noch nie. Nein.
0: Okay, ja. Dankeschön, Simon Erni. Klingt tatsächlich ziemlich verrückt und was dann noch so alles Kurioses und auch Illegales dem Flughafen Zürich ins Netz gegangen ist, das hören wir gleich nach den nächsten beiden Songs. Die kommen von Simon & Garfunkel mit Mrs. Robinson. Schöner Klassiker und jetzt hier großartiger Pop-Ohrwurm von Sophie B. Hawkins. Damn. I wish I was your lover.
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0: Guten Morgen, wenn Sie gerade zu Hause sich so ein bisschen regeln und einfach mal dehnen und in diesen Mittwoch reinstarten. Hier ist Radio Seefunk, einfach die beste Musik.
1: Wunderschönen guten Morgen.
0: 17 Minuten nach 7.

0: Guten Morgen um 7.21 Uhr mit Radio Seefunk. Es ist der Mittwoch, wir sind drin in der Ferienwoche. Es ist Reisezeit. Trixi ist ja mehr bei die so zu viel in den Koffer reinpackerin, ja. Aber ist es dir auch schon mal passiert, dass du irgendwas Verbotenes dabei hattest?
1: Ich? Ja. Nee, ganz bestimmt nicht. Aber es soll ja Menschen geben, denen das schon passiert ist. Zum Beispiel auch beim Zürcher Flughafen. Simon Erni ist vom Bundesamt für Zoll und Grenzsicherheit. Herr Erni, was ist Ihnen denn am Zoll beim Zürcher Flughafen schon so alles untergekommen?
2: Bushmeat, also Fleisch von Gürteltieren, von Schlangen oder von Affen. Auch Elefantenfüße haben wir schon gesehen, die zu Hockern verarbeitet worden sind oder andere ausgestopfte Tiere, die eben artengeschützt sind. Dazu gehören auch Korallen. Die meisten Reisenden, die sind überrascht, dass man die nicht einführen darf, selbst wenn man sie am Strand gefunden hat. Die einzig legale Möglichkeit zur Einfuhr wäre da, wenn eine Aus- und Einfuhrbewilligung vorliegen würde.
0: Also das mit den Korallen, das kann ja passieren, aber das vorher mit diesem Wildfleisch und so, das ist ja schon kriminell, also ganz ehrlich. Aber gut, Korallen, manchmal weiß man es halt
1: eben
0: nicht.
1: Ich denke, gerade bei den Korallen findet sich wahrscheinlich oder so auch wieder einiges Kurioses jetzt dann bei den nächsten Reiserückkehrern.
0: Wie sieht es denn bei Ihnen aus? Sind Sie schon mal von den Zollbeamtinnen und Beamten zur Seite genommen worden, weil Sie irgendwas aus dem Urlaub mitgebracht haben und gar nicht wussten, dass Sie das gar nicht durften? Ja, dann schicken Sie uns doch gerne mal eine WhatsApp-Sprachnachricht direkt an die 07531 28 65 33. Wir sind gespannt.
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0: 7.26 Uhr. Guten Morgen mit Radio Seefunk. Einfach die beste Musik jetzt von den Stones.
1: Wunderschönen guten Morgen an alle, die vielleicht gerade noch den Müsli-Riegel in die Arbeitstasche werfen, damit es nachher ein kleines Frühstückle gibt. Hier sind Sven und Trixi. Guten Morgen.

0: Classic Rock von den Rolling Stones hier bei Radio Seefunk. Einfach die beste Musik und Classic Rock gibt's auch gleich von Journey hier bei uns. Mit Wheel in the Sky, außerdem 80er Pop von Michael Cimbello. Für einen schwungvollen Start in diesen Mittwochmorgen rein, das gleich hier, dann nach 7:30. Und damit einen schönen guten Morgen. Hier sind Sven und Trixi bei Radio Seefunk. Einfach die beste Musik.
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9: Wunderschönen Mittwochmorgen. Um kurz nach 7:30 in Tengen am Campingplatz. 20 Grad gemessen, 19 auf dem Thermometer im Moment an der Stadthalle in Meßkirch und in Rorschach am Seepark. Da haben wir 22 Grad gemessen. Dazu einige Wolken heute Morgen noch mit dabei am Hochrhein entlang im Aargau vom Zürcher Weinland, dann auch stellenweise im Klettgau bis hoch auf die Bar. Vereinzelt hier und da auch im Südschwarzwald. Ansonsten gibt es schon richtig viel Sonnenschein. Im Laufe des Vormittags, so bis zur Mittagspause, lösen sich dann aber nach und nach alle Wolken auf und es wird so wie gestern ordentlich sonnig die Mittagszeit über. Zum Feierabend hin wird es dann etwas bedeckter, stellenweise kann es kurz regnen, vereinzelt sind auch wieder Gewitter möglich. Das Ganze dann heute bei Maxiwerten von 26 bis 32 Grad. Der Radio-Seefunk-Wettertrend für die ganze Heimat, etwas wechselhafter, trotzdem aber freundlich und weiterhin gut warm.
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0: Ich habe folgende Blitzer für Sie. Die stehen aktuell auf der B31 zwischen Löffingen und der Rastanlage Röthenbach. Auf der B500 Eschbach Richtung Walshut an der Bushaltestelle. Da wird gelasert. Dankeschön an Radio Seefunk-Hörer Olli. Auf der Strecke zwischen Wittenhofen und Rockenbeuren. In Rümingen in der Lörracher Straße, da steht auch ein Blitzer. Geschwindigkeitskontrolle in Eggingen in der Bonndorfer Straße und dann auch noch Innerortsdurchfahrt von Leibstadt in der Schweiz. Und zwar hier in Fahrtrichtung Schwaderloch. Dankeschön an Radioseefunkhörer Bruno.
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0: Vorsicht auf der A98 bei Lörrach steht ein defektes Auto. Dann haben wir die B34, die ist zwischen Wehr und Bad Säckingen Gewerbegebiet gesperrt nach einem schweren Unfall. Und dann haben wir noch die B34 zwischen Walshut und Tingen, 3 Kilometer Stau, Zeitverlust hier 5 Minuten. Wenn Sie auch noch was entdeckt haben, was wir jetzt noch nicht gemeldet haben, dann melden Sie es. Rufen Sie uns an oder schicken Sie uns eine WhatsApp, am besten als Sprachnachricht direkt ins Studio über die 07531 28 65 33. Allen unterwegs wünschen wir eine gute und vor allem eine sichere Fahrt. Kommen Sie gut an.
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0: Guten Morgen am Mittwoch.
9: Schönen guten Morgen.
0: Meistens ist es ja so, jemand hat einen Song, der durch die Decke geht und erfolgreich wird und dann kommen irgendwelche Unternehmen auf den Künstler, Künstlerin zu und fragen, ob sie das Lied für einen Werbespot verwenden dürfen. Mhm. Ja, aber manchmal ist es auch umgekehrt, da wird eigens für die Werbung so eine Melodie komponiert und erst danach wird ein kompletter Song draus gemacht, der dann wiederum zum Welthit wird.
9: Okay, und bei was war das so?
0: Bei was? Ich sag nur Bacardi. Ja, die ganze Geschichte zu diesem Song, ja, gleich hier in der Hit History. Und 20 vor. Schönen guten Morgen.
9: Morgen.
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0: 42 haben wir's.
1: Schönen guten Morgen mit Sven und Rixi.
0: An diesem Mittwochmorgen, an dem wir das Geheimnis hinter dem Bacardi-Song lüften.
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3: 5. August 1991. Katy Nai steigt in die Charts ein mit Summer Dreamin'. Come on over, have some fun. Dancing in the morning sun. Katy Nai heißt eigentlich Kate Markowitz. Am Anfang ihrer Karriere arbeitet sie als Background-Sängerin. 1988 ist sie in Europa mit Sängerin France Gall unterwegs. Zu der Zeit nimmt sie an einem freien Tag die Hintergrundmusik für einen Werbespot auf. In dem Spot geht es um Rum. Diesen Werbespot sehen die Menschen sehr oft im Fernsehen. Er wird sehr beliebt. Sogar DJs benutzen ihn irgendwann für ihre Mixes. Darum entscheidet sich Kate Markowitz irgendwann, eine richtige Single aus dem Werbesong zu machen. Der Text wird umgeschrieben. Das Thema Sommer, Sonne und Spaß wird eingebaut. Und Kate nennt sich jetzt um in Kate Janai, ein Name aus ihrer Familie. Als der Song als Single rauskommt, hat Kate Janai großen Erfolg. Die Nummer hält sich alleine in Deutschland 8 Wochen lang auf Platz 1. Mit dem großen Rummel um sich fühlt sich Katy Nai aber nicht ganz so wohl. Daher geht sie lieber weiterhin als Background-Sängerin von bekannten Künstlern auf Tour. Ihr genialer Song Summer Dreamin' wird uns aber weiterhin begleiten. An jedem schönen, warmen Sommertag, an dem dieser Song einfach ein Muss ist.

0: 13 Minuten vor 8 haben wir es jetzt ganz genau. Schönen guten Morgen am Mittwoch.
1: Hier sind Sven und Trixi. Starten Sie gut rein in den ja, vielleicht dritten Arbeitstag der Woche. Ist ja Halbzeit jetzt dann.
0: Und wenn Sie Ferien haben, alles cool.
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0: Guten Morgen mit Classic Rock von Journey hier bei Radio Seefunk, 7.51 Uhr. Es ist der offiziell dritte Sommerferientag. Es ist Reisezeit. Ja,
1: hast du was Gutes? Nee, ist nicht der dritte Sommerferientag. Hä? Am Donnerstag war ja schon der erste. So. Mittwoch ist ja immer der letzte Schultag im Baden-Württemberg.
0: Jetzt fängst du aber richtig haarklein mit mir an.
1: Okay. Ja, okay. Wunderbar. Also eigentlich fast schon eine Woche Sommerferien, wenn man so will.
0: Okay, alles
1: gut,
0: klar. Haben wir
1: sorry,
0: das auch geklärt? Ja,
1: ja,
0: super.
1: Darf
0: ja.
1: Weitermachen.
0: Also darf ich sagen, also liege ich richtig, wenn ich sage, dass wir jetzt auch so in der Reisezeit sind?
1: Damit hast du recht.
0: Okay,
1: ja.
0: Danke. Darf ich auch sagen, dass man da auch vielleicht einen Koffer packt?
1: Passiert
0: durchaus
1: auch. Ja.
0: So, okay. Ist das auch alles noch korrekt? Ja? Dann haben wir ja auch schon heute Morgen im Laufe des Vormittags, morgens hier bei Sven und Trixi gehört, dass es auch drauf ankommt, was man so in den Koffer packen darf und kann und eben auch nicht. Aber jetzt haben wir noch gar nicht darüber gesprochen, wie wir den Koffer packen. Jetzt bist du dran, ich bin gespannt.
1: Ganz klar. Also mal, was oft hilft, um einfach ein bisschen Platz zu sparen, ist die Klamotten zu rollen, statt sie zu falten. Oder man packt alles in so Vakuumbeutel und saugt dann da die Luft raus. Das spart auch nochmal echt ziemlich Platz. Dann gibt es ja auch die Situation, dass der Koffer ein bisschen leichter sein muss.
0: Ja.
1: Dann ist ein Tipp, die schwersten Kleidungsstücke einfach am Reisetag selber anzuziehen oder ins Handgepäck zu stecken. Das wird ja nämlich am Flughafen nicht ganz so oft gewogen wie das Aufgabegepäck.
0: Das ist zum Beispiel eine clevere Geschichte, ja. Oder man nimmt von vornherein nur Handgepäck mit, ist unkomplizierter und dann muss man auch nicht so schwer tragen, ne?
1: Ja, außer man kauft jetzt zum Beispiel im Urlaub eine spezielle Marmelade als Souvenir und vercheckt dann, dass Marmelade auch eine Flüssigkeit ist. Ist alles auch schon passiert, da muss man dann ziemlich viel draufzahlen, wenn einem die Marmelade zu schade zum Wegwerfen ist. Man darf ja im Handgepäck nur Flüssigkeiten mit Behältern 100 Milliliter mitnehmen. Deswegen sollte man da aufpassen.
0: Wer nimmt denn Marmelade mit in den Flieger?
1: Ich aus dem letzten Italienurlaub, also nicht im Flieger, aber im Auto hatte ich Marmelade dabei.
0: Völlig erwartet. Jetzt kratze ich mich am Kopf, liebe Trixi.
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0: für mehr Oh-Yeah-Feeling an diesem Mittwochmorgen. The Beloved und Sweet Harmony. Großartiger Ohrwurm und damit einfach die beste Musik hier bei Radio Seefunk. Um gleich 8:03.
1: Guten Morgen.
0: Und nach 8. Da gibt's noch ein bisschen Ha-Ha-Ha-Ha-Ha-Feeling von Spandau Ballet, True 80er Pop gleich hier mit dabei. Außerdem Rock von Christopher Cross. Ride Like the Wind gleich hier bei Sven und Trixi. Und damit einen schönen guten Morgen.
1: Morgen.
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1: Ich bin Gisa Weber. Guten Morgen. Bei der FIFA steht heute eine Krisensitzung an. Gianni Infantino holt seine engsten Mitarbeiter zusammen. Die britische Times schreibt, der FIFA-Chef kämpfe regelrecht verzweifelt um seine Macht. Deswegen wohl auch das Treffen. Infantino steht massiv unter Druck, weil er Teile der WM verkaufen wollte. Forscher sind alarmiert. Eine künstliche Intelligenz von Anthropic ist dabei erwischt worden, wie sie selbstständig Phishing-Mails an Menschen schickt. Die KI hatte versucht, Menschen zu manipulieren, um eine Schwachstelle in eine Software zu bauen. Ähnliche Vorfälle hatte es zuletzt auch mit anderen KI-Modellen gegeben. Viele Fragen zum Anschlag auf den Berliner CSD sind weiter offen. So sieht es die Opposition nach der Innenausschuss-Sondersitzung im Bundestag. Innenminister Dobrindt soll die Behördenkommunikation im Vorfeld offenlegen. Der hingegen sieht sich in seinen Plänen für ein härteres Vorgehen gegen Gefährder bestärkt. Und jetzt mehr Nachrichten aus unserer Heimat. In der Nettenbergstraße in Rheinfelden haben Polizei und Ordnungsamt in nur einer Stunde 22 Autofahrer erwischt, die das Durchfahrtsverbot ignoriert haben. Stadt und Polizei kündigen weitere Kontrollen an, weil viele die Straße trotz Verbots als Abkürzung nutzen. 11 neue Busse fahren jetzt für die SWEG in Weil am Rhein und in Lörrach. Die modernen Fahrzeuge sollen Ausfälle verringern, den Schadstoffausstoß senken und den Fahrgästen mehr Komfort bieten. Der Landkreis Konstanz sucht für den Inklusionspreis 2026 Projekte, die Menschen mit und ohne Behinderung zusammenbringen. Bewerbungen sind noch bis zum 30. September möglich. Die meisten Nachrichten aus der Region hören Sie wieder in einer Stunde bei Radio Seefunk.
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9: Wunderschönen Mittwochmorgen wünsche ich Ihnen, an dem wir schon 20 Grad gemessen haben in Laufenburg am Laufenplatz, in Orsingen-Nenzingen am Schloss Langenstein 18 Grad heute Morgen und nochmal 20 Grad gemessen am Stadtmuseum in Wiel. Dazu sind heute Morgen ein paar Wolken mit dabei. Im Moment vereinzelt noch am Hochrhein entlang, hier und da im Klettgau, vereinzelt auch noch auf der Bar. Die verziehen sich aber im Laufe des Vormittags dann alle nach und nach Und dann wird es, so wie gestern auch schon, ordentlich sonnig. Zum Feierabend hin kann es dann etwas bedeckter werden. Stellenweise kann es hier und da dann auch kurz regnen und vereinzelt sind auch Gewitter möglich. Das Ganze dann heute bei Höchstwerten von 26 bis 32 Grad. Und der Radio-Seefunk-Wettertrend für die ganze Heimat ein bisschen wechselhafter. Es bleibt aber trotzdem freundlich und weiterhin recht warm.
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0: Aktuell habe ich folgende Blitzer für Sie. Die stehen auf der B31 zwischen Löffingen und der Rastanlage Röthenbach. Auf der B500 Eschbach Richtung Waldshut. Aus einer Bushaltestelle wird gelasert. Dankeschön an Radio Seefunk-Hörer Olli. Zwischen Wittenhofen und Roggenbeuren steht ebenfalls ein Blitzer. Außerdem in Rümmingen in der Lörracher Straße. Dann im Gewerbepark Hochrhein bei Tingen West in der Kupferschmiedstraße. In der Lustgartenstraße in Weil am Rhein beim Lofo-Gewerbepark wird die Geschwindigkeit gemessen. Außerdem noch in Eggingen in der Bonndorfer Straße und im bzw. am Ortseingang von Leibstadt in der Schweiz. Fahrt Richtung Schwaderloch auf der linken Seite. Dankeschön an Radio Seefunk-Hörer Bruno.
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0: Vorsicht, immer noch auf der A98 bei Lörrach, da steht ein defekter PKW. Dann ist die B34 immer noch zwischen Bad Säckingen, Gewerbegebiet und Wehr nach einem schweren Unfall gesperrt. Dieses Gebiet bitte umfahren. Wenn Sie noch eine weitere Meldung haben, wenn Sie was entdeckt haben, melden Sie es. Hier ist noch gerade frisch reingekommen die B34, da klemmt es mal wieder zwischen Waldshut und Tingen. 3 Kilometer Stau, 5 Minuten mehr Zeit einplanen. So, wie gesagt, wenn Sie auch noch was entdeckt haben, Staus, Blitzer, dann melden Sie es, rufen Sie uns an oder schicken Sie uns eine WhatsApp-Sprachnachricht ins Studio über die 07531 28 65 33. Allen unterwegs eine gute und sichere Fahrt.
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0: Schönen guten Morgen.
9: Guten Morgen, Sven. Wurdest du denn schon mal beim Zoll am Flughafen gecheckt und dann ist der Koffer oder deine Tasche oder sowas untersucht worden?
0: Ich noch nicht, aber das muss Anfang der 2000er gewesen sein. Eine Freundin von mir, also meine Freundin damals, die wurde auf den Kopf gestellt. Erzähle ich gleich.
9: Machen wir auf jeden Fall. Ich bin gespannt, was du da erzählst. Uns erzählt auch gleich Simon Erni vom Bundesamt für Zoll und Grenzsicherheit, was so am Flughafen beim Zoll in Zürich schon so alles abgefahren ist, in Beschlag genommen wurde, gleich um 10 nach 8 dann.
0: Ich bin gespannt. Ja, um 10 nach 8 hier bei uns. Vielleicht sind Sie auch schon mal vom Zoll hier zur Seite genommen worden. Können Sie gerne uns darüber berichten. Nur die 07531 28 65. 33. Hier ist Radio Seefunk, einfach die beste Musik. 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

0: Die Sommerferien sind da. Das ist der 5. August 2026 und damit einen schönen guten Morgen mit Radio Seefunk. Einfach die beste
1: guten
0: Musik.
1: Morgen.
0: 7:55. Ja, das heißt, viele fahren in Urlaub.
1: Ja, genau. Sonnencreme, Bikini, Handtuch einpacken, alles in die Tasche schmeißen und los geht's.
0: Ja, es gibt aber so ein paar Sachen, die man eher nicht mitnehmen sollte, die einige Leute aber trotzdem versuchen, dann irgendwie über die Grenze zu bringen. Simon Erni arbeitet beim Bundesamt für Zoll und Grenzsicherheit in Zürich. Simon, nennen Sie mal ein paar Beispiele.
2: Verbotene Waren, die im Sinne als gefährliche Gegenstände gelten oder dem Waffengesetz unterstellt sind. Da sind der Fantasie praktisch keine Grenzen gesetzt, also wie zum Beispiel ein Elektroschockgerät, das als Taschenlampe getarnt ist, solcherlei Dinge.
1: Und beim Thema Verstecke, wie sieht's denn da aus?
2: Ja, also da sind der Fantasie natürlich auch wieder praktisch keine Grenzen gesetzt. Die wirklich ausgeklügelten Verstecke, die behalten wir natürlich gerne für uns, da wir keine Nachahmer auf den Plan rufen wollen, aber ich kann Ihnen sagen, die gibt's. Was wir immer wieder feststellen bei Leuten, die per Auto aus den Ferien zurückkehren, sind versteckte Gegenstände, beispielsweise im Reserveradfach. Das ist so ein Klassiker.
0: Also da finden Sie sicherlich wieder einiges Kurioses bei den nächsten Reiserückkehrern. Herr Erni, ja, bin mal gespannt, was Sie dann nach der Saison zu berichten haben. Ich bin ja selber noch nie auf den Kopf gestellt worden am Zoll, aber Anfang der 2000er, meine damalige Freundin. Und das war richtig heftig.
1: Oh Gott,
0: gleich mehr dazu
1: gespannt.
0: In 10 Minuten.

0: Schönen guten Morgen, hier ist Radio Seefunk um 16 Minuten nach 8.
1: Hier sind Sven und Trixi. Wunderschönen guten Morgen, wenn Sie vielleicht gerade noch im Bad stehen und so schon das Gesicht und alles gewaschen haben. Heute auch an die Sonnencreme im Gesicht denken, auch wieder ganz, ganz wichtig heute. Sonnencreme einfach, nicht vergessen.
0: Einfach die beste Musik jetzt von Meat Love.

0: 20 nach 8, Mittwochmorgen, hier ist Radio Seefunk, einfach die beste
1: Guten
0: Musik.
1: Morgen.
0: Wir sprechen ja schon die ganze Zeit heute Morgen immer mal wieder über kuriose Kofferfunde und was Menschen so alles mitnehmen und dann plötzlich ein Problem am Zoll bekommen. Ne? Und eine Geschichte, die habe ich mal Anfang der 2000er erlebt, also ich selber bin noch nie, kontrolliert worden, aber meine damalige Freundin, und zwar sind wir nach Kuba in Urlaub geflogen und bei der Einreise am Flughafen in Havanna ist der Koffer meiner Begleiterin dann aber mal so richtig auf den Kopf gestellt worden und die Zollbeamten dort haben einen Mordspalaber gemacht.
1: Mein lieber Himmel, was hatte sie denn da im Koffer?
0: Schuhe.
1: Hä?
0: Ja, Schuhe.
1: Echt?
0: Viele Schuhe. Der Koffer war dreiviertels voll mit Schuhen, mit Absätzen, ohne Absätze, mit Blümchen, Applikationen, gelb, orange, blau, grün, rot, weiß, mit Strasssteinchen besetzt, bling, bling hier, bling, bling da und so weiter. Also wirklich.
1: Wie toll. Also, aber was
0: da geht
1: war da?
0: Bei dir das Herz
1: toll,
0: auf, oder?
1: Schuhe. Aber was war da dann das Problem?
0: Naja, das Problem war, dass die Zöllner am Flughafen in Havanna gedacht haben, wenn eine Person für 2 Wochen Urlaub zig Paar Schuhe dabei hat, dann macht die bestimmt irgend so krumme Dinger, also so Business, ja, möchte die irgendwo vertickern oder so, ja, war aber nicht so, aber deshalb wollen sie echt meine Freundin damals nicht einreißen lassen, ja, bis ich dann dazugekommen bin und habe dann erklärt in epischer Breite, das ist völlig normal bei ihr, ja, die muss so viele Schuhe dabei haben, es ist nichts Kriminelles, ja.
1: Und dann durfte dir aber passieren.
0: Dann durften wir Urlaub machen und ja.
1: Was mich jetzt noch interessieren würde, ich hab's vergessen.
0: Was würde dich denn interessieren? Zum Beispiel, ob sie noch ein paar Schuhe gekauft hat dann im Urlaub oder was? Ja, ja nee, hat sie nicht. Aber wir haben dafür gesorgt, dass das dann weniger Schuhe waren.
1: Ja?
0: Bei der Rückreise.
1: Hat sie ein paar weggeschmissen oder
0: nein,
1: was?
0: Nein, weil die Mädels in Kuba, die fanden diese Schuhe, dieses ganze Bling-Bling-Zeugs, das fanden die total mega. Ja? Und dann habe ich zu ihr gesagt,
1: schön.
0: Mensch, Lara, ich kann es ja sagen, wie sie hieß damals, schenk denen doch die Schuhe da, dann ist dann im Koffer auch Platz und vor allem laufen nicht Gefahr, nochmal irgendwie kontrolliert zu werden. Einen schönen guten Morgen wünschen wir Ihnen. Hier ist Radio Seefunk um 8.22 Uhr.

0: 5 Minuten vor 8:30 haben wir es. Einen schönen guten Morgen wünschen wir Ihnen.
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0: Der Mittwochmorgen hier bei Radio Seefunk. Einfach die beste Musik. Und so geht's gleich um kurz nach 8:30 weiter. Mit einem Rockklassiker von Rod Stewart. What am I gonna do with you? Außerdem Pop von Travis. So klingt er, der Morgen am 5. August 2026 hier bei Sven und Trixi. Schönen guten Morgen.
1: Guten Morgen.
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1: Wunderschönen Mittwochmorgen.
0: Schauen wir doch mal. Haben wir schon die 20 Grad geknackt?
1: Ja, klar. Heute Nacht ist es zum Teil gar nicht unter 20 Grad gefallen. Jetzt schon 24 Grad gemessen am Münster in Radolfzell. In Meckenbeuren am Hotel Löwen sind es 21 und 14 Grad gemessen am Schloss Hagenwil in Amriswil. Dazu hier und da heute Morgen noch ein paar Wolken mit dabei. Im Moment so entlang vom Hochrhein, auch im Klettgau stellenweise noch mit dabei. Auch im Kanton Aargau hängen sie noch ein bisschen. Erst so um die Mittagszeit rum ist dann überall bei uns in der Heimat wieder strahlend blauer Himmel und Sonnenschein angesagt. Den ganzen Mittag über bis zum Feierabend. Danach wird es dann eben etwas bedeckter. Stellenweise kann es dann auch kurz regnen. Vereinzelt sind hier und da auch Gewitter mit dabei. Das Ganze dann heute bei Maxiwerten von 26 bis 32 Grad in der Spitze. Und der Radio Seefunk Wettertrend für die ganze Heimat etwas wechselhafter, trotzdem aber recht freundlich und weiterhin auch gut warm.
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0: Auf der B31 wird aktuell geblitzt zwischen Löffingen und der Rastanlage Röthenbach. Dann nochmal auf der 31 kurz nach Überlingen Ost. Auf der B500 steht jemand mit einer Laserpistole. Und zwar von Eschbach Richtung Waldshut an der Bushaltestelle. Dankeschön an Radio Seefunkhörer Olli. Zwischen Wittenhofen und Rockenbeuren wird geblitzt, außerdem im Gewerbepark Hochrhein bei Thiengen West in der Kupferschmiedstraße. In der Lustgartenstraße in Weil am Rhein beim Lofo Gewerbepark. Außerdem noch in Ovingen bzw. bei Ovingen nach dem Andelshofer Weiher. Dankeschön an Radio Seefunkhörer Siggi. Und dann haben wir noch den Blitzer in der Schweiz in der Ortsdurchfahrt von Leibstadt, Fahrt Richtung Schwaderloch. Auf der linken Seite, Dankeschön, Radio Seefunkhörer Bruno.
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0: Also Sie merken schon, es ist richtig was los an Blitzern. Das liegt daran, dass wir auch heute in Baden-Württemberg bei uns in der Heimat auch die Speed Week haben, die durchgeführt wird. Und deshalb ganz besonders Obacht geben. Nicht nur heute, auch generell. Die B34 ist nach wie vor gesperrt zwischen Bad Säckingen Gewerbegebiet und Wehr. Da dauert es ein bisschen länger. Und dann haben wir noch die B34 zwischen Waldshut und Thiengen. 3 Kilometer Stau hier, 5 Minuten Zeitverlust. Und das war es. Keine weiteren Störungsmeldungen. Wenn Sie noch was entdeckt haben, Staus oder Blitzer, dann melden Sie es, rufen Sie an oder schicken Sie uns eine WhatsApp, am besten als Sprachnachricht direkt ins Studio an die 07531 28 65 33. Allen unterwegs eine gute und sichere Fahrt.
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0: Schönen guten Morgen am Mittwoch,
1: guten
0: Trixi.
1: Guten Morgen.
0: Was hast du heute aus den 1000 Highlights unserer Heimat mitgebracht?
1: Heute geht's für uns aufs Altstadt-Sommerfestival nach Leutkirch. Und die Eventkoordinatorin Jasmin Albrecht findet eine Sache dort ganz besonders schön.
9: Mir persönlich macht es einfach auch total Spaß zu sehen, wie viel Leben in der Altstadt ist, wie sich die Menschen treffen und wie wir gemeinsam in Leutkirch einfach eine ganz schöne Zeit verbringen können.
1: Und um 8.40 Uhr hören wir dann gleich, was da alles so geboten ist, ab heute in Leutkirch.
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0: Einfach die beste Musik aus Schottland von Travis hier bei Radio Seefunk am Mittwochmorgen.
1: Schönen guten Morgen.
0: 8.41 Uhr.
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0: Es gibt so viele Highlights bei uns in der Heimat und eines davon ist das Altstadt-Sommerfestival in Leutkirch, Trixi.
1: Genau, das startet heute und das läuft dann die nächsten 12 Tage. Also bis nächste Woche Sonntag ist da dann richtig was gebacken. Das findet, wie der Name schon sagt, in der gesamten Altstadt statt. Und da ist dann auch wirklich für jeden was dabei. Von sportlichen Veranstaltungen über einen Flohmarkt bis hin zu Live-Musik. Jasmin Albrecht ist die Event-Koordinatorin. Guten Morgen, Jasmin.
0: Guten Morgen, Jasmin.
3: Guten Morgen, Sven und Trixi.
1: Was sind denn so die Höhepunkte beim Altstadt-Sommerfestival?
3: Ganz besonders in diesem Jahr ist die große Tanzgala von Blims Bunter Bühne. Hier präsentieren rund 120 Mitwirkende 100 Jahre Tanzgeschichte. Und unsere K4-Nacht diese Woche am Freitag mit offenen Geschäften, verschiedenen Bands und auch tollen Künstlern. Und wir haben auch ganz viele tolle Filme bei den gemütlichen Open-Air-Kinoabenden.
0: Jetzt laufen ja auch gerade die Sommerferien. Was haben Sie denn für die Kids so im Angebot?
3: Unter anderem die tägliche Kinderschatzsuche auf unserem Beachvolleyballfeld, die Kinderdisco und natürlich auch unseren großen Kindertag mit ganz vielen verschiedenen Mitmachstationen, wo die Altstadt einfach mal den Kindern gehören soll.
1: Ja, wenn Sie also in den nächsten 12 Tagen noch nichts vorhaben, dann ist das Altstadt-Sommerfestival in Leutkirch auf jeden Fall ein Event, bei dem für jeden was dabei ist. Das Programm finden Sie auf radioseefunk.de zum Nachlesen und da gibt es dann wie immer auch alle Highlights zum Nachhören. Und mehr der 1000 Highlights unserer Heimat gibt es dann auch morgen wieder um 8.40 Uhr.
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0: Auf Hausen, Lenny Kravitz und damit einen schönen guten Morgen. Hier ist Radio Seefunk, einfach die beste Musik und wir sind drin in der ersten richtig schönen, vollen Sommerferienwoche, bei denen es ja für viele abgeht in den Urlaub und da ist natürlich dann auch Kofferpacken angesagt. Kuriose Kofferfunde und Packtipps haben wir heute Morgen schon gehabt. Bei uns ist ihr Engel bei der Arbeit, Anna Engel, die gleich ab 9 übernehmen wird. Guten Morgen, Anna.
1: Morgen.
0: Wie umfangreich fällt denn bei dir bei so einem Urlaubstrip das Kofferpacken aus? Bist du so jemand mit richtig großen Koffern?
1: Nee,
0: oder?
1: Hasse ich. Also meine Familienmitglieder sagen immer, ich habe Minusgepäck, weil ich habe noch nie Übergewicht gehabt und bei mir fällt das alles sehr minimalistisch aus. Beispiel, ich war jetzt in Cornwall, wer es noch nicht weiß, ja, das hatten wir schon öfters. Und ich hatte, meine Reisebegleitung hatte 23 Kilo, geht ja in der Schweiz.
0: Okay.
1: Ich hatte 12. Okay. Ich war im gleichen Urlaub.
0: Wow. Ach so, das war, ja, siehst du mal. Ja, das ist echt gut. Sehr gut. Also da sind wir so in der gleichen Range, obwohl ich auf alle Fälle Übergewicht mitbringe, allerdings von meiner Statur her, aber mit 12 Kilo komme ich auch aus, wenn ich in Urlaub fliege. Ja, also weitere Tipps hast du natürlich auch mitgebracht zum Kofferpacken, worauf man getrost verzichten kann und worauf nicht.

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5: Ich bin Gisa Weber. Guten Morgen. Bei der FIFA rumort es gewaltig. Gianni Infantino hat seine engsten Mitarbeiter laut Medienberichten heute zu einem Krisentreffen geladen. Nach dem Aus für seine Pläne, Teile der WM zu verkaufen, muss der FIFA-Chef um seine Zukunft bangen. Forscher sind alarmiert. Eine künstliche Intelligenz von Anthropic ist dabei erwischt worden, wie sie selbstständig Phishing-Mails an Menschen schickt. Die KI hatte versucht, Menschen zu manipulieren, um eine Schwachstelle in eine Software zu bauen. Ähnliche Vorfälle hatte es zuletzt auch mit anderen KI-Modellen gegeben. Die Diskussion um ein Comeback des Zivildienstes läuft und Organisationen wie der Arbeiter-Samariter-Bund stellen erste Forderungen. ASB-Chefin Fleckenstein sagte den Funke-Zeitungen, der Zivildienst sollte im Idealfall 12 Monate dauern. Die Zivis sollen auch was lernen und nicht nur die Zeit absitzen. Und jetzt mehr Nachrichten aus unserer Heimat. Die Stadt Friedrichshafen verschenkt wieder Klimabäume für Privatgärten, Wohnanlagen und Gewerbeflächen. Bestellungen sind noch bis zum 20. September möglich. Die Bäume werden im November zur Pflanzzeit ausgegeben. In der Nettenbergstraße in Rheinfelden haben Polizei und Ordnungsamt in nur einer Stunde 22 Autofahrer erwischt, die das Durchfahrtsverbot ignoriert haben. Stadt und Polizei kündigen weitere Kontrollen an, weil viele die Straße trotz Verbots als Abkürzung nutzen. 11 neue Busse fahren jetzt für die SWEG in Weil am Rhein und in Lörrach. Die modernen Fahrzeuge sollen Ausfälle verringern, den Schadstoffausstoß senken und den Fahrgästen mehr Komfort bieten. Die meisten Nachrichten aus der Region hören Sie wieder in einer Stunde bei Radio Seefunk.
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6: Aktuell gemessen in Villingen-Schwenningen am Franziskanermuseum 21 Grad, in Maulburg an der Gemeindeverwaltung 22 und in Scherzingen an der Bechtihalle 24 Grad. Dazu heute viel Sonnenschein, also wie gestern, wird auch ähnlich heiß wie gestern mit 29 bis 32 Grad in der Spitze. Und auch wie gestern kann es eine kleine Gewitterwahrscheinlichkeit geben, am ehesten auf der Baar und in Oberschwaben. Morgen können wir fast ein bisschen durchschnaufen mit 25 bis 30 Grad. Die Maxi-Werte und auch hier wieder eine kleine Regenwahrscheinlichkeit im Alpstein, in Vorarlberg und in Oberschwaben. Und der Radio-Seefunk-Wettertrend für die ganze Heimat. Am Freitag ein Sonne-Wolken-Mix bei um die 30 Grad.
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6: Die stehen in Waldshut in der Kupferschmiedstraße, dank Herrn Radio Seefunk-Hörerin Tanja. In Weil am Rhein wird in der Mülheimer Straße geblitzt, in Radolfzell in der Schützenstraße und in Tuttlingen in der Christian-Scherer-Straße.
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6: Die B34 Schaffhausen-Basel, hier zwischen Bad Säckingen und Wehr brennend B518 in Höflingen, ist nach einem sehr schweren Unfall gesperrt. Also hier wird es noch ein bisschen länger dauern, bis diese Straße wieder frei ist. Wenn Sie auch was sehen, dann Staus und Blitzer gerne melden, per Anruf, WhatsApp oder Sprachnachricht 07531 28 65 33. Gute Fahrt!
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6: Einen wunderschönen guten Morgen wünsche ich an diesem Mittwoch. Und ich muss gestehen, ich beneide alle, die in diesen Tagen jetzt ihren Koffer packen. Ja, ich weiß, ich habe meinen Koffer erst zuletzt im Juni gepackt. Aber ach, ich könnte schon wieder. So ist es nicht. Ich hätte kein Problem, direkt nochmal den Koffer zu packen. Ich habe vorhin schon erzählt, bei mir ist Kofferpacken recht easy. Das fällt auch sehr minimalistisch aus. Und deswegen gibt es gleich mal ein paar Tipps von mir zum Easy-Kofferpacken, damit man auch kein Übergewicht hat. Gleich. Um 8:45.
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0: Sie hören Radio Seefunk, einfach die beste Musik mit mir, Anna Engel. Und vielleicht gerade schon, während Sie mit Ihren Gedanken bei Ihrem nächsten Sommerurlaub sind, gedanklich vielleicht auch schon beim Kofferpacken, denn genau das ist ja heute unser Thema. Ich habe Sven und Trixi von Radio Seefunk am Morgen gerade schon erzählt, dass bei mir Kofferpacken immer rucki-zucki geht und ich nie Übergewicht habe. Ich habe auch nie zu viel dabei. Und deswegen wollten die beiden mal wissen, mit welchem Trick ich da arbeite. Ich sollte doch mal meinen Trick teilen. Also ich mache da so eine Abwandlung von der 5-4-3-2-1 Methode. Heißt, laut der sollte man für so eine Woche Urlaub maximal 5 Oberteile, 4 Unterteile, 3 Paar Schuhe, 2 Jacken und ein Accessoire einpacken. So in etwa mache ich das auch. Ich packe also einfach die fertigen Outfits für jeden Tag ein und achte darauf, dass sie untereinander in Sachen Farbkombi und so weiter auch zusammenpassen, kombinierbar sind. Und dadurch wird der Koffer in Sachen Accessoires oder Schuhe leichter. Von denen braucht man dann nicht so viel. Dafür ist am Ende aber sogar noch Platz für Souvenirs. Wie sieht es bei Ihnen aus? Wie packen Sie ganz clever Ihren Koffer für Ihren nächsten Urlaub? Ihre Tipps gerne mal an 07531 28 65 33.
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0: Stehen Sie auch manchmal an der Gepäckausgabe am Flughafen und fragen sich, was andere Menschen so in ihrem Koffer haben? Nicht? Ich schon, und zwar seitdem wir gestern über kuriose Kofferinhalte gesprochen haben und das heute hier bei uns zum Thema machen wollten. Also es gibt wohl nichts, was es nicht gibt. Die drei kuriosesten Kofferinhalte, die hören wir gleich um 9:45 hier bei Radio Seefunk. Einfach die beste Musik. Jetzt ist es 9:28 Uhr.
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0: Geblitzt werden Sie in Konstanz am Rheinsteig. Danke an Radio Seefunk-Hörerin Caroline fürs Durchgeben. Blitzer auch auf der B31 bei Überlingen und auch bei Friedrichshafen-Mitte. Und in Tuttlingen wird in der Christian-Scherer-Straße geblitzt.
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0: B34 Schaffhausen-Basel zwischen Bad Säckingen und Wehr-Brennet läuft weiterhin eine Unfallaufnahme nach einem sehr schweren Unfall. Also das wird noch ein bisschen dauern. Und Vorsicht auf der B30 Ravensburg Richtung Friedrichshafen. Bei Ravensburg Nord steht ein defekter PKW bei der Überleitung zur B32 Richtung Ravensburg. Sie haben auch noch was gesehen? Dann gerne durchrufen oder gerne auch eine WhatsApp-Sprachnachricht schicken. 07531 28 65 33. Gute Fahrt.
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0: wenn ich am Flughafen unter dem Schild nichts zu verzollen durchgehe, habe ich ja ein schlechtes Gewissen. Schönen guten Morgen, Radio Seefunk am Vormittag mit mir, Anna Engel. Aber das schlechte Gewissen, das müsste ich gar nicht haben. Ich habe wirklich auch nichts im Koffer, was ich zu verzollen hätte. Aber kennen Sie das? Also das Gefühl ist da. Andere Menschen, die müssten da vielleicht doch ein bisschen ein schlechtes Gewissen haben. Gibt ja immer wieder ganz kuriose Dinge, die Leute aus dem Urlaub mitbringen. Jan aus der Redaktion hat da mal Fälle aus der ganzen Welt für uns zusammengetragen. Jan, was hast du denn rausgefunden?
1: Ja, fangen wir doch direkt mal mit einem tierisch bekloppten Typen an, der mit 4 Koffern unterwegs gewesen ist und dem Zoll dann direkt ins Netz ging, weil er in diesen Koffern 240 lebende Fische, dann noch ein paar Schildkröten und verschiedene Korallensorten mitschmuggeln wollte.
0: Oh Gott, die armen Tiere. Was hast du noch?
1: Drogen sind ja auch immer so eine Sache, gerade am Zoll. Allerdings hat sich da auch mal einer ein relativ unpraktisches Drogenversteck für Marihuana ausgesucht. Das wollte er nämlich schmuggeln und hat es deshalb in eine täuschend echt aussehende Handgranate reingepackt.
0: Super.
1: Sehr clever. Und deshalb ist er auch direkt am Zoll festgenommen worden.
0: Ja, und zwar mit Recht. Und wer toppt das Ganze noch? Hast du noch was für uns?
1: Ein Pärchen in Saudi-Arabien, die sind mal dem Zoll ins Netz gegangen, weil sie den Sohn, den eigenen Sohn, der kein Visum bekommen hatte, im Handgepäck in den Flieger schmuggeln wollten. Das ist doch immer wieder erstaunlich, auf welche Ideen die Menschen kommen.
0: Wahnsinn, unglaublich. Okay, und ich habe in Zukunft jetzt vielleicht einfach doch kein schlechtes Gewissen mehr. Solche Dinge habe ich jetzt doch noch nicht gebracht.
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0: 9.58 Uhr an diesem Mittwochmorgen mit Radio Seefunk. Einfach die beste Musik. Gleich haben wir was fürs Herz. Pop von Richard Marx. Mit Right Here Waiting und 80er Rock haben wir auch mit reingepackt von Black. Wonderful Life hören wir in der nächsten Stunde. Hier bei Radio Seefunk. Einfach die beste Musik.
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6: Ich bin Gisa Weber. Guten Tag. Nach dem Drohnenvorfall am Leipziger Flughafen haben Ermittler offenbar ein Päckchen mit einem Zünder entdeckt. Das berichtet die Bild-Zeitung. Möglicherweise handelt es sich dabei um einen Sprengsatz. In der Nähe soll eine Frachtmaschine aus der Ukraine gestanden haben. Der Ukraine mangelt es immer stärker an Abwehrraketen. Bei einem russischen Luftangriff auf Kiew in der vergangenen Nacht konnte keine einzige Rakete abgefangen werden. Mindestens 15 Menschen wurden getötet. Bei der FIFA steht heute eine Krisensitzung an. Gianni Infantino holt seine engsten Mitarbeiter zusammen. Die britische Times schreibt, der FIFA-Chef kämpfe regelrecht verzweifelt um seine Macht. Deswegen wohl auch das Treffen. Infantino steht massiv unter Druck, weil er Teile der WM verkaufen wollte. Und jetzt mehr Nachrichten aus unserer Heimat. Die Stadt Friedrichshafen verschenkt wieder kostenlose Klimabäume für Privatgärten, Wohnanlagen und Gewerbeflächen. Bestellungen sind noch bis 20. September möglich. Die Bäume werden im November zur Pflanzzeit ausgegeben. Beim Waldbrand an der französischen Atlantikküste haben Soldatinnen und Soldaten aus Laubheim ihren Einsatz beendet. Mit 2 Hubschraubern warfen sie in 5 Tagen mehr als 1 Million Liter Wasser über den Flammen bei Bordeaux ab und halfen so, die Brände einzudämmen. Die Zahl der BAföG-Empfänger und Empfängerinnen ist im vergangenen Jahr auf den niedrigsten Stand seit 25 Jahren gesunken. Es wurden deutschlandweit 570.000 Personen mit durchschnittlich 682 Euro pro Monat gefördert. Die meisten Nachrichten aus der Region hören Sie wieder in einer Stunde bei Radio Seefunk.
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0: Unterwerfen wir einen Blick auf die aktuellen Temperaturen in Donaueschingen am Parkschwimmbad. Aktuell 24 Grad. In Neuhausen, ob Eck hier beim Feldhaus Alpenblick, messen wir 24 Grad. Und in Oberhallau beim Weingut Baumann 24 Grad nochmal gemessen. Heute so 29 bis 32 Grad in der Spitze, also nochmal recht ähnlich wie gestern die Maxi-Werte. Dazu eine gewisse Regenwahrscheinlichkeit auf der Baar und in Oberschwaben. Mal gucken, ob es dann heute Abend auch wirklich eintritt. Und morgen haben wir dann auch eine kleine Regenwahrscheinlichkeit im Alpstein, in Vorarlberg und in Oberschwaben. Mit 25 bis 30 Grad können wir ja fast ein bisschen durchatmen. Der Radio Seefunk Wettertrend für die ganze Heimat. Am Freitag ein Sonne-Wolken-Mix bei um die 30 Grad.
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0: Radio Seefunkerer Mike hat mir einen Blitzer gemeldet und zwar... in der Bushaltestelle Oberurbach bei Bad Waldsee. Danke dafür. B30 Richtung Enzensreute, da ziehen sie raus, schreibt Radio Seefunkhörerin Anna per WhatsApp. Und in Weil am Rhein steht ein Blitzer in der Mülheimer Straße.
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0: Im Moment sieht es soweit ganz gut aus auf den Straßen in der Heimat. Nur weiter noch die B34 zwischen Wehr und Bad Säckingen. Hier läuft derzeit noch die Unfallaufnahme. Das wird auch noch ein bisschen dauern. Und bitte Vorsicht auch auf der A81 zwischen Engen und Geisingen. Hier sind Hindernisse auf der Fahrbahn. Wenn Sie auch noch was entdecken, dann melden Sie mir Staus und Blitzer gerne direkt ins Studio. 07531 28 65 33 und aus der Schweiz natürlich mit +49 davor. Gute Fahrt!
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0: Ich wünsche Ihnen einen schönen Vormittag, begleite Sie durch den Arbeitstag. Ich hoffe, irgendwo geht vielleicht ein kleines Lüftchen bei Ihnen. Und dazu gibt's von uns super coole Musik. Da freue ich mich vor allem gleich mal auf Black mit Wonderful Life. Eine kleine Geschichte zu diesem Song hören wir dann auch in wenigen Minuten. Vorher haben wir noch das Electric Light Orchestra, U2 und hier jetzt die Weather Girls mit It's Raining Men.
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Radio Seefunk, einfach die beste Musik um 21:15. Ach, ist das Leben nicht schön, ha? Huh? So schön, dass man genau das mal in einen Song packen könnte, genauer gesagt in unseren nächsten. Und auch wenn der Song sehr unbeschwert klingt, wenn man ganz genau hinhört, dann erkennt man schon so eine gewisse Melancholie in Blacks Stimme. Kein Wunder, geschrieben hat er diesen Titel nämlich, als er an seinem ganz persönlichen Tiefpunkt angekommen ist. Eine schmerzhafte Scheidung und auch noch seinen Plattenvertrag, den er verloren hat. Der Songtitel und die Zeilen über Sonnenschein, die waren ursprünglich also ganz schön sarkastisch und bitter gemeint. Das Praktische an Ironie ist aber, sie muss halt rüberkommen. Sonst ist es halt doch eben ein Song darüber, wie schön das Leben sein kann. Und vielleicht hat genau das bei Black dann auch geholfen, wieder die schönen Seiten des Lebens zu sehen. Wir hören aus den 80ern Black mit Wonderful Life hier bei Radio Seefunk. Einfach die beste Musik.

0: Bisschen was fürs Herz von Richard Marx mit Right Here Waiting bei Radio Seefunk. Einfach die beste Musik für Ihren Mittwochvormittag. Und ob Sie am Nachmittag dann doch vielleicht mal besser den Regenschirm einpacken sollten oder mit Gewitter zu rechnen haben, wir gucken uns das gleich genauer an in unserem Biergartenwetter um 10:45.
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0: Den neuesten Blitzer hat mir Radio Seefunk-Hörer Kurt gemeldet. Kurt, wo steht er denn, der Blitzer?
10: Wenn man von Güttingen kommt Richtung Radolfzell gegenüber vom Friedhof in einem weißen PKW.
0: Wunderbar, danke schön. Blitzer außerdem auch auf der B33 neu bei der Ausfahrt Einsbach West in Richtung Konstanz im 100er Bereich. Oder bin ich auch schon mal geblitzt worden? Danke an Rolf. Mike meldet einen Blitzer an der Bushaltestelle Oberurbach bei Bad Waldsee. Blitzer auch in Weil am Rhein, in der Müllheimer Straße und in Tuttlingen, in der Christian-Scherer-Straße und an noch ganz vielen Orten. Denn es ist ja Speed Week in dieser Woche.
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0: B81 zwischen Engen und Geisingen, Vorsicht, Gegenstände auf der Fahrbahn. Und B34 zwischen Wehr und Bad Säckingen läuft weiterhin eine Unfallaufnahme nach einem schweren Unfall. Das wird also noch ein bisschen dauern. Wenn Sie auch noch was sehen, dann melden Sie mir Staus und Blitzer gerne direkt ins Studio 07531 28 65 33. Gerne anrufen oder bequem eine WhatsApp-Sprachnachricht schicken. Gute Fahrt!
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0: Schönen Mittwoch, 10.42 Uhr. Sie hören Radio Seefunk, einfach die beste Musik. Jetzt mit einem Blick auf Ihre Abendgestaltung.
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0: Ja, ist ja schon ein bisschen wie Roulette spielen zurzeit, ne? 50-50, ob da was kommt oder eben nicht. Deswegen formuliere ich es mal so. Falls da sich heute was zusammenbraut und da was kommt, dann zwischen der Bar und Oberschwaben, was Richtung Abend ein bisschen runterzieht, Richtung Schussental. Also ja, da muss man einfach ein bisschen flexibel sein, ne? Bei dieser Wetterkonstellation. Entweder der Abend geht ein bisschen länger oder hat durch den Regen ein früheres Ende. So oder so, genießen Sie diesen Sommertag.
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0: Rock von Foreigner mit Head Games. Ich freue mich gleich auf einen ganz schönen Popsong von Climie Fischer, denn sie haben damit so recht. Love Changes Everything. Und ein gefühlvoller Song aus den 80ern, der ist auch mit dabei von Frankie Goes to Hollywood. Mit The Power of Love, gleich um kurz nach 11 hier bei Radio Seefunk. Einfach die beste Musik bei der Arbeit. 10 Uhr 58.
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2: Ich bin Gisa Weber. Guten Tag. Nach dem Drohnenvorfall am Leipziger Flughafen haben Ermittler offenbar ein Päckchen mit einem Zünder entdeckt. Das berichtet die Bild-Zeitung. Möglicherweise handelt es sich dabei um einen Sprengsatz. In der Nähe soll eine Frachtmaschine aus der Ukraine gestanden haben. Forscher sind alarmiert. Eine künstliche Intelligenz von Anthropic ist dabei erwischt worden, wie sie selbstständig Phishing-Mails an Menschen schickt. Die KI hatte versucht, Menschen zu manipulieren, um eine Schwachstelle in eine Software zu bauen. Ähnliche Vorfälle hatte es zuletzt auch mit anderen KI-Modellen gegeben. Bei der FIFA rumort es gewaltig. Gianni Infantino hat seine engsten Mitarbeiter laut Medienberichten heute zu einem Krisentreffen geladen. Nach dem Aus für seine Pläne, Teile der WM zu verkaufen, muss der FIFA-Chef um seine Zukunft bangen. Und jetzt mehr Nachrichten aus unserer Heimat. Die Zahl der BAföG-Empfänger und Empfängerinnen ist im vergangenen Jahr auf den niedrigsten Stand seit 25 Jahren gesunken. Es wurden deutschlandweit 570.000 Personen mit durchschnittlich 682 Euro pro Monat gefördert. Die Stadt Friedrichshafen verschenkt wieder kostenlose Klimabäume für Privatgärten, Wohnanlagen und Gewerbeflächen. Bestellungen sind noch bis 20. September möglich. Die Bäume werden im November zur Pflanzzeit ausgegeben. Beim Waldbrand an der französischen Atlantikküste haben Soldatinnen und Soldaten aus Laubheim ihren Einsatz beendet. Mit 2 Hubschraubern warfen sie in 5 Tagen mehr als 1 Million Liter Wasser über den Flammen bei Bordeaux ab und halfen so, die Brände einzudämmen. Die meisten Nachrichten aus der Region hören Sie wieder in einer Stunde bei Radio Seefunk.
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3: 27 Grad messen wir in Singen am Herz-Jesu-Platz, in Weisensberg an der katholischen Kirche und auch in Dietikon hier am Trampolino. Dazu heute auch wieder viel Sonnenschein und mit Temperaturen bis ran an die 30 Grad. Ähnlich nochmal wie gestern. Allerdings, ja, zum Teil schaffen wir es über 30 Grad zur Richtung Markgräfler Land. Dazu kann es ab Nachmittag dann schon auch ein bisschen Regen geben Richtung Oberschwaben, was dann auch mal runterzieht Richtung Schussental. Morgen na, mit 25 bis 30 Grad, ja fast ein bisschen frischer als in den letzten Tagen. Und dazu auch eine gewisse Regenwahrscheinlichkeit im Alpstein, Vorarlberg und Oberschwaben. Der Radiosieg vom Quetschertrend für die ganze Heimat. Der Freitag dann recht ähnlich.
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3: Radio Seefunk-Hörer Manfred hat einen Blitzer gemeldet.
4: Auf der A81 am Ende Ausfahrt Gottmadingen stehen wir mit dem Laser.
3: Super, danke dafür. Ist ja gerade auch Speedweek, deswegen kommen noch einige weitere Blitzer rein. 2 hat zum Beispiel Radio Seefunk-Hörer Uron entdeckt.
5: Auf der B30, Ravensburg Richtung Bad Waldsee, am Ende von der Beindersteige stehen sie rechts im Gebüsch mit Laserpistole. Und Ende Beindersteige Richtung Ravensburg, Ausfahrt Beind, steht in der Leitplanke auch ein Blitzer.
3: Dankeschön. Schnell noch ein paar weitere. Weil am Rhein, Mülheimer Straße, Waldshut, Kupferschmiedstraße, Tuttlingen, Christian-Scherer-Straße und Radolfzell-Schützenstraße.
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3: Bitte Vorsicht auf der A81 zwischen Kreuz-Hegau und Engen. Hier sind Hindernisse auf der Fahrbahn. Und B31 zwischen Meersburg und Hagnau staute sich. Hier dauert es aktuell über 20 Minuten länger. Sie haben auch noch was? Dann gerne durchgeben. 0753 1 28 65 33. Gute Fahrt.
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3: Und ich wünsche Ihnen einen guten Start, ja, prinzipiell rein in diese Urlaubszeit. Ne? Wir sind ja jetzt so in der ersten richtigen Ferienwoche in Baden-Württemberg angekommen. Und vielleicht starten Sie auch demnächst einen Flug ins Ausland und da bringt der ein oder andere ja gerne mal ein Souvenir mit, aber es ist echt überraschend, was Menschen zum Teil für illegale Sachen von ihren Urlauben mitbringen. Wir haben am Flughafen Zürich mal angerufen und wollten so die kuriosesten Dinge, die man dort schon im Koffer gefunden hat, wissen. Und diese Dinge hören wir gleich um 11:15.
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0: Viertel nach elf an diesem Mittwoch mit Radio Seefunk. Einfach die beste Musik. Ja, wer demnächst in den Urlaub fliegt, kommt auch bald wieder und hat vielleicht auch sogar das ein oder andere Souvenir im Gepäck. Aber manche Leute nehmen ja Sachen mit, die nicht nur illegal sind, sondern das würde den meisten von uns wahrscheinlich gar nicht einfallen. Was alles so in der Asservatenkammer vom Flughafen Zürich zu finden ist, erzählt uns jetzt Simon Erni vom Bundesamt für Zoll- und Grenzsicherheit. Simon, was liegt denn bei Ihnen so Abgefahrenes alles rum?
1: Also dazu gehört ganz sicher ein Anzug aus Schlangenleder. Darin schlenderte vor einigen Jahren ein Mann am Flughafen Zürich zur Zollkontrolle. Wir machten ihn dann darauf aufmerksam, dass er sich vor der Einreise umziehen müsse, denn was er da getragen hat, das war artengeschützt und der Anzug liegt dann bei uns und er reiste in weniger auffälliger Kleidung in die Schweiz ein.
0: Aha, und haben Sie den dann vielleicht wenigstens mal probiert?
1: Den habe ich noch nie anprobiert. Ich habe ihn zwar schon gesehen und er ist, fancy, man fällt ganz bestimmt auf, aber angezogen habe ich den noch nie, nein.
0: Verrückt, ja, da bin ich mal gespannt, was Sie dieses Jahr bei den Reiserückkehrern alles finden, Herr Erni. Herrlich, vielen Dank.
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0: Der Mittwoch um 11.29 Uhr mit Radio Seefunk, einfach die beste Musik. Und die Ferien sind in vollem Gange, heißt ab in den Urlaub, also Sonnencreme, Bikini, Handtuch in die Tasche schmeißen und los geht's. Was sie aber vielleicht besser nicht mitnehmen sollte, das weiß Simon Erni vom Bundesamt für Zoll- und Grenzsicherheit. Das sagt er uns gleich um 11:45 Uhr.
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18: In Singen am Hohen Tuil beim Kreisel Bauhaus in der Südstadt. Viele Grüße, Radio Seefunk-Hörerin Angelika.
0: Dankeschön, Angelika. Und Radio Seefunk-Hörer Kurt hat auch noch einen.
19: Wenn man von Güttingen kommt Richtung Radolfzell gegenüber vom Friedhof in einem weißen PKW.
0: Dankeschön. Blitzer auch auf der B31 bei Überlingen und auch bei Friedrichshafen Mitte und in Weil am Rhein in der Mülheimer Straße.
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0: B31 zwischen Stettner und Hagnau staute sich aktuell, 20 Minuten Zeitverlust. Und B31 zwischen Überlingen, Neu und Uldingen, hier stockender Verkehr, 8 Minuten dauert es länger. Wenn Sie auch noch was sehen, dann gerne durchrufen oder eine WhatsApp schicken, gerne auch als Sprachnachricht 0753 1 28 65 33. Gute Fahrt allen unterwegs.
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0: Es gibt ja so ein paar Sachen, die man besser nicht aus dem Urlaub mitbringen sollte. Und damit hallo hier bei Radio Seefunk, einfach die beste Musik, 11:44 Uhr. Ja, aber einige Leute versuchen es trotzdem, ne? Sachen über die Grenze zu bringen. Und einige davon sind ziemlich kurios. Simon Erni arbeitet beim Bundesamt für Zoll- und Grenzsicherheit in Zürich. Herr Erni, haben Sie da mal Beispiele?
1: Bushmeat, also Fleisch von Gürteltieren, von Schlangen oder von Affen. Auch Elefantenfüße haben wir schon gesehen, die zu Hockern verarbeitet worden sind oder andere ausgestopfte Tiere, die eben artengeschützt sind. Dazu gehören auch Korallen. Die meisten Reisenden, die sind überrascht, dass man die nicht einführen darf, selbst wenn man sie am Strand gefunden hat. Die einzig legale Möglichkeit zur Einfuhr wäre da, wenn eine Aus- und Einfuhrbewilligung vorliegen würde.
0: Also das klingt tatsächlich ganz schön außergewöhnlich. Also liebe Hörerinnen und Hörer, jetzt wissen wir schon mal, was wir nicht aus dem Urlaub mitbringen sollten.
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0: Wir haben uns schon mal durch einen hitzigen Vormittag bei der Arbeit durchgearbeitet und gehen jetzt über in unseren Mehrmusikmittag gleich mit Rock von Foreigner. Dirty White Boy, außerdem die 80er mit Eurythmics. Und auch in unserem Mehrmusikmittag Pop von Adiemus mit ein bisschen was zum Durchatmen. Mit Adiemus hören wir dann um kurz nach 12 hier bei Radio Seefunk. Einfach die beste Musik.
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8: Ich bin Gisa Weber. Guten Tag. Eine Drohne hat den Betrieb am Leipziger Flughafen gestört. Dabei wurde laut Bild-Zeitung ein Päckchen mit Zünder entdeckt. Das Paket soll in der Nähe eines ukrainischen Frachtflugzeugs gelegen haben. Der Flughafen wurde kurz geschlossen, mehrere Maschinen wurden umgeleitet. Bei einem russischen Raketenangriff auf Kiew sind mindestens 17 Menschen ums Leben gekommen. Die ukrainische Luftabwehr konnte nach eigenen Angaben keine einzige Rakete abfangen. Die Ukraine klagt schon seit längerem über fehlende Abwehrraketen. Bei der FIFA steht heute eine Krisensitzung an. Gianni Infantino holt seine engsten Mitarbeiter zusammen. Die britische Times schreibt, der FIFA-Chef kämpfe regelrecht verzweifelt um seine Macht. Deswegen wohl auch das Treffen. Infantino steht massiv unter Druck, weil er Teile der WM verkaufen wollte. Und jetzt mehr Nachrichten aus unserer Heimat. Wer Radio Seefunk über UKW 103,9 hört, muss heute zwischen 18 und 22 Uhr auf DAB Plus oder unser Webradio umsteigen. Grund dafür sind Reparaturarbeiten am Sendemast in Isny. Der Einsatz von Spezialkräften in Weil am Rhein vor rund einer Woche galt einem Mann, der seine Ex-Partnerin über Stunden hinweg als Geisel gehalten und misshandelt haben soll. Diese Informationen veröffentlichen Staatsanwaltschaft und Polizei erst jetzt, da laufende Ermittlungen nicht gefährdet werden sollten. Beim Waldbrand an der französischen Atlantikküste haben Soldatinnen und Soldaten aus Laupheim ihren Einsatz beendet. Mit zwei Hubschraubern warfen sie in 5 Tagen mehr als 1 Million Liter Wasser über den Flammen bei Bordeaux ab und halfen so, die Brände einzudämmen. Die meisten Nachrichten aus der Region hören Sie wieder in einer Stunde bei Radio Seefunk.
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0: 25 Grad im Pfullendorf am historischen Marktplatz, 26 Grad in Ilmensee am Camping Seewiese und 27 bei der Gemeindeverwaltung in Zutzgen. Bisschen was geht noch, ähnlich wie gestern, 29 bis 32 Grad in der Spitze. Und sollte es heute zu Regen kommen, dann am ehesten ab Nachmittag auf der Bar Richtung Oberschwaben und Richtung Abend zieht das dann runter ins Schussental und so ein bisschen rein in den Bodensee. Morgen dann fast schon zum Durchatmen, 25 bis 30 Grad in der Spitze. Auch hier eine kleine Regenwahrscheinlichkeit und der Radioseefunk-Wettertrend für die ganze Heimat. Der Freitag recht ähnlich.
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0: Und da hat Radio Seefunk-Hörer Manfred einen durchgeschickt.
10: Auf der A81 am Ende Ausfahrt Gottmadingen stellen wir mit dem Laser.
0: Außerdem mobiler Blitzer zwischen Blankenried und Ettenkirch in der 70er-Zone. Auch der B30 von Enzesreute kommend bei der Ausfahrt in Mochenbangen. Danke an Radio Seefunk-Hörer Rick. B33 neu, Allensbach West in Fahrtrichtung Konstanz im 100er-Bereich wird geblitzt und im Weiler am Rhein in der Mülheimer Straße.
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0: Sieht soweit ganz gut aus auf den Straßen in der Heimat. Nur so der Klassiker auf der B31 zwischen Meersburg und Hagnau. Aktuell 18 Minuten Zeitverlust. Staus und Blitzer immer gerne melden. Direkt ins Studio an 07531 28 65 33 aus der Schweiz. Natürlich mit +49 davor. Gute Fahrt allen unterwegs.
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0: Und für alle, die schon mal ein bisschen durchatmen möchten, zwischen Meeting 1, 2, 3, 4, 5, gibt's jetzt unseren Mehrmusikmittag mit den Eagles. Aha, Adiemus und hier jetzt Rock von Judas Priest.
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Radio Seefunk, einfach die beste Musik für Ihre Mittagspause. Unser Mehrmusik-Mittag jetzt mit Aha, Hunting High and Low, 12:15 Uhr.

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9: Und da hat uns Radio Seefunk-Hörerin Angelika per WhatsApp-Sprachnachricht was geschickt.
10: In Singen am Hohen Tuil beim Kreisel Bauhaus in der Südstadt.
9: Danke dafür. Geblitzt werden sie außerdem auch zwischen Blankenried und Ettenkirch in der 70er-Zone. Auf der B30 von Enzesreute Kommenthöhe, Ausfahrt Mochenwangen. Danke an Radio Seefunk-Hörer Rick. In Weil am Rhein steht ein Blitzer in der Mülheimer Straße, in Radolfzell in der Schutzenstraße und in Tuttlingen in der Christian-Scherer-Straße. Das ist aber nur ein Bruchteil, denn in dieser Woche ist ja Speed Week, also schön die Augen offen halten.
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9: Das schaut ganz gut aus auf den Straßen in der Heimat. Kleine Meldung von der B31 natürlich, und zwar in dem Fall jetzt Friedrichshafen, Erichskirche, stockender Verkehr, paar Minütchen dauert es länger. Sie haben auch noch was gesehen? Dann Staus und Blitzer, gerne melden, direkt zu mir im Studio an 07531 28 65 33. Vielen Dank und gute Fahrt.
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Einmal durchatmen in unserem Mehrmusikmittag hier bei Radio Seefunk. Einfach die beste Musik und dann auch noch schnell ein bisschen Energie tanken und gute Laune vor allem für den restlichen Arbeitstag. Gleich mit Foreigner und jetzt mit Rod Stewart. This Old Heart of Mine. Ich wünsche Ihnen einen schönen Mittwoch.

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12: Ich bin Gisa Weber. Guten Tag. Nach dem Drohnenvorfall am Leipziger Flughafen hat die Generalstaatsanwaltschaft die Ermittlung übernommen. In der Nacht war eine Frachtmaschine in der Luft mit einem Objekt zusammengestoßen. Außerdem wurde auf dem Flughafengelände ein verdächtiger Gegenstand gefunden. Ein Sprengstoffroboter war im Einsatz. Forscher sind alarmiert. Eine künstliche Intelligenz von Anthropic ist dabei erwischt worden, wie sie selbstständig Phishing-Mails an Menschen schickt. Die KI hatte versucht, Menschen zu manipulieren, um eine Schwachstelle in eine Software zu bauen. Ähnliche Vorfälle hatte es zuletzt auch mit anderen KI-Modellen gegeben. Bei der FIFA rumort es gewaltig. Gianni Infantino hat seine engsten Mitarbeiter laut Medienberichten heute zu einem Krisentreffen geladen. Nach dem Aus für seine Pläne, Teile der WM zu verkaufen, muss der FIFA-Chef um seine Zukunft bangen. Und jetzt mehr Nachrichten aus unserer Heimat. Beim Waldbrand an der französischen Atlantikküste haben Soldatinnen und Soldaten aus Laupheim ihren Einsatz beendet. Mit 2 Hubschraubern warfen sie in 5 Tagen mehr als 1 Million Liter Wasser über den Flammen bei Bordeaux ab und halfen so, die Brände einzudämmen. Wer Radio Seefunk über UKW 103,9 hört, muss heute zwischen 18 und 22 Uhr auf DAB Plus oder unser Webradio umsteigen. Grund dafür sind Reparaturarbeiten am Sendemast in Isny. Der Einsatz von Spezialkräften in Weil am Rhein vor rund einer Woche galt einem Mann, der seine Ex-Partnerin über Stunden hinweg als Geisel gehalten und misshandelt haben soll. Diese Informationen veröffentlichen Staatsanwaltschaft und Polizei erst jetzt, da laufende Ermittlungen nicht gefährdet werden sollten. Die meisten Nachrichten aus der Region hören Sie wieder in einer Stunde bei Radio Seefunk.
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13: Gleich mal die aktuellen Mittagstemperaturen. Zum Beispiel 30 Grad in Laufenburg am Laufenplatz, Bad Dürrheim am Kurpark, 25 Mammern am Tröpfel, 29 Grad. Aber es wird noch deutlich mehr heute, nämlich bis zu 36 Grad und dabei wieder jede Menge Sonnenschein. Es ziehen allerdings mal auch ein paar Wolken mehr durch. Der Radio Seefunk Wettertrend für die ganze Heimat. Die nächsten Tage sonnig und brüllend heiß mit über 30 Grad.
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13: Zurzeit blitzt es und zwar bei Ihnen in Karsee. Dankeschön, Radio Seefunk-Hörerin Silvia. Ein Blitzer, der ist aufgebaut auf der B33 und zwar beim Tunnel Reichenau Waldsiedlung. Und noch ein Blitzer. Der steht zurzeit in Lörrach im Steinenweg.
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13: Etwa 10 Minuten plus, wenn Sie auf der B31 unterwegs sind, zwischen Immenstadt und Hagnau. Und wenn Sie noch Staus oder Blitze entdecken, 07531 28 65 33. Rufen Sie an oder schicken Sie gerne eine WhatsApp-Sprachnachricht.
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13: Wir feiern die 80er mit den meisten 80ern hier bei uns und dieser coolen Rocknummer jetzt von Rick Springfield. Celebrate Youth. Kommen Sie gut wieder rein bei der Arbeit nach der Mittagspause.
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0: Die Mittagszeit bei Radio Sefunk, 14:45 an diesem Mittwoch. Souvenirs kommen hoffentlich auch bald bei Ihnen ins Gepäck und dann wieder mit nach Hause aus dem Urlaub. Was da aber so in den Asservatenkammern des Flughafen Zürich so zu finden ist, das erzählt uns jetzt Simon Erni vom Bundesamt für Zoll- und Grenzsicherheit. Was liegt denn da so Abgefahrenes rum?
1: Also dazu gehört ganz sicher ein Anzug aus Schlangenleder. Darin schlenderte vor einigen Jahren ein Mann am Flughafen Zürich zur Zollkontrolle. Wir machten ihn dann darauf aufmerksam, dass er sich vor der Einreise umziehen müsse, denn was er da getragen hat, das war artengeschützt und der Anzug blieb dann bei uns und er reiste in weniger auffälliger Kleidung in die Schweiz ein.
0: Haben Sie den Anzug denn wenigstens schon mal anprobiert?
1: Den habe ich noch nie anprobiert. Ich habe ihn zwar schon gesehen und er ist, fancy, man fällt ganz bestimmt auf, aber angezogen habe ich den noch nie, nein.
0: Also es findet sich wieder einiges Kurioses bei den nächsten Reiserückkehrern am Flughafen in Zürich, da bin ich mir ganz sicher und dann hören Sie natürlich auf jeden Fall hier bei uns davon.
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0: Es ist jetzt kurz vor halb zwei, Radio Sefunk hier am Mittwochmittag. Wir gehen gleich aufs Altstadt-Sommerfestival in Leutkirch. Da ist jetzt die nächsten 12 Tage, also bis zum übernächsten Sonntag, richtig was geboten. Das findet in der gesamten Altstadt von Leutkirch statt und da ist dann auch für jeden was dabei. Da gibt es sportliche Veranstaltungen, einen Flohmarkt und auch Live-Musik. Schauen wir uns gleich in den 1000 Highlights unserer Heimat ein bisschen näher an. Um 13:45.
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0: Im Augenblick, da steht ein aktueller Blitzer in Lörrach im Steinenweg. Dankeschön, Radio Seefunk-Hörer Günther. Noch ein Blitzer in Seebruck am Schluchsee. Und in Pfullendorf, da blitzt es auch. Und zwar, wenn Sie von Denkingen her anfahren.
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0: 10 Minuten verlieren Sie auf der B31 zwischen Immenstadt und Hagnau. Sonst soweit, alles so gut, kommen Sie sicher an. Und melden Sie Staus oder Blitzer unter 07531 28 65 33 per Anruf oder gerne per WhatsApp-Sprachnachricht.
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1: Um 2:45. Schöne Mittagszeit am Mittwoch. Das Altstadt-Sommerfestival in Leutkirch, das war der Tipp, den Trixi von Radio Seefunk am Morgen mit Sven und Trixi uns heute Morgen um 8:40 mitgebracht hat.
2: Das startet heute und das läuft dann die nächsten 12 Tage. Also bis nächste Woche Sonntag ist da dann richtig was gebacken. Das findet, wie der Name schon sagt, in der gesamten Altstadt statt. Und da ist dann auch wirklich für jeden was dabei. Von sportlichen Veranstaltungen über einen Flohmarkt bis hin zu Live-Musik. Jasmin Albrecht ist die Event-Koordinatorin. Was sind denn so die Höhepunkte beim Altstadt-Sommerfestival?
3: Ganz besonders in diesem Jahr ist die große Tanzgala von Blims Bunter Bühne. Hier präsentieren rund 120 Mitwirkende 100 Jahre Tanzgeschichte. Und unsere K4-Nacht diese Woche am Freitag mit offenen Geschäften, verschiedenen Bands und auch tollen Künstlern. Und wir haben auch ganz viele tolle Filme bei den gemütlichen Open-Air-Kinoabenden.
4: Jetzt laufen ja auch gerade die Sommerferien. Was haben Sie denn für die Kids so im Angebot?
3: Unter anderem die tägliche Kinderschatzsuche auf unserem Beachvolleyballfeld, die Kinderdisco und natürlich auch unseren großen Kindertag mit ganz vielen verschiedenen Mitmachstationen, wo die Altstadt einfach mal den Kindern gehören soll.
2: Ja, wenn Sie also in den nächsten 12 Tagen noch nichts vorhaben, dann ist das Altstadt-Sommerfestival in Leutkirch auf jeden Fall ein Event, bei dem für jeden was dabei ist.
1: Das Programm finden Sie übrigens auf radioseefunk.de zum Nachlesen und da gibt es wie immer dann auch alle Dinge zum Nachhören aus unseren Programmen, wie die 1000 Highlights unserer Heimat. Und die gibt's auch morgen wieder um 8:40 Uhr.
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0: Das ist Radio Seefunk und das ist der Nachmittag heute an diesem Mittwoch um kurz vor zwei mit Rock aus den 80ern, dann gleich nach den 14 Uhr Nachrichten. Mit Bette Midler und freuen sich auch auf 80er Pop. Da habe ich eine coole Nummer von Berlin für Sie. 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
3: Ich bin Lisa Schwarzkopf. Guten Tag. Nach dem Drohnenvorfall am Leipziger Flughafen hat die Generalstaatsanwaltschaft die Ermittlungen übernommen. In der Nacht war eine Frachtmaschine in der Luft mit einem Objekt zusammengestoßen. Außerdem wurde auf dem Flughafengelände ein verdächtiger Gegenstand gefunden. Ein Sprengstoffroboter war im Einsatz. Forscher sind alarmiert. Eine künstliche Intelligenz von Anthropic ist dabei erwischt worden, wie sie selbstständig Phishing-Mails an Menschen schickt. Die KI hatte versucht, Menschen zu manipulieren, um eine Schwachstelle in eine Software zu bauen. Bei der FIFA rumort es gewaltig. Gianni Infantino hat seine engsten Mitarbeiter laut Medienberichten heute zu einem Krisentreffen geladen. Nach dem Aus für seine Pläne, Teile der WM zu verkaufen, muss der FIFA-Chef um seine Zukunft bangen. Und jetzt mehr Nachrichten aus unserer Heimat. Beim Waldbrand an der französischen Atlantikküste haben Soldatinnen und Soldaten aus Laupheim ihren Einsatz beendet. Mit zwei Hubschraubern warfen sie in 5 Tagen mehr als 1 Million Liter Wasser über den Flammen bei Bordeaux ab und halfen so, die Brände einzudämmen. Der Einsatz von Spezialkräften in Weil am Rhein vor rund einer Woche galt einem Mann, der seine Ex-Partnerin über Stunden hinweg als Geisel gehalten und misshandelt haben soll. Diese Informationen veröffentlichen Staatsanwaltschaft und Polizei erst jetzt, da laufende Ermittlungen nicht gefährdet werden sollten. 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Grund dafür sind Reparaturarbeiten am Sendemast in Isny. Die meisten Nachrichten aus der Region hören Sie wieder in einer Stunde bei Radio Seefunk.
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0: 31 Grad in Pfullendorf am historischen Marktplatz und 34 in Eimeldingen beim Badminton-Club. Oberhallau an der Gemeindeverwaltung auch 34, also im Vergleich zu gestern 1 Grad weniger, dann auch bei den Topwerten später 36 Grad und Sonne wieder ohne Ende. Ein paar Wolken mischen mal mit, sind sogar einzelne klitzekleine Schauer mal unterwegs. Jetzt gerade aktuell brodelt so ein klein bisschen Richtung Bar oder auch am Randen. Der Radio-Seefunk-Wettertrend für die nächsten Tage. Es bleibt sonnig, es bleibt super heiß und vor allem trocken, die Dürre nimmt kein Ende.
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0: Im Augenblick, da steht ein Blitzer und zwar aktuell zwischen Unterteuringen und Ittenhausen. Dankeschön Radio Seefunk-Hörerin Carola fürs Melden und Beschreiben. Der nächste ist aufgebaut auf der B33 Tunnelwaldsiedlung und noch ein Blitzer, der steht zurzeit bei Ihnen in Basel in der Grenzstraße.
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0: Alles soweit gut auf den Straßen in der Heimat. Kommen Sie sicher an und wenn Sie Staus oder Blitze entdecken, 07531 28 65 33 rufen Sie an oder schicken Sie eine WhatsApp-Sprachnachricht.
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0: Wunderschöne Mittagszeit. Rein jetzt also in den Nachmittag. Vielleicht ja, wenn Sie gerade bei den Malerarbeiten sind unterstützen wir sie auf jeden Fall, dass der Feierabend dann bald näher rückt. Mit Captain Sensible aus den 80ern und dieser erfrischenden Nummer jetzt.
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Der Nachmittag am Mittwoch bei Radio Seefunk um 14:45 mit einem Song aus Bella Italia, jetzt mit dem Agathe Bauer Phänomen, also mit einem klassischen Verhörer drin, von Neck, Laura Non C'è, wobei der Songtitel nicht das Phänomen ist. Laura Non C'è, Laura ist nicht da, das kriegen wir auch so ohne italienische Sprachkenntnisse raus. Aber dann kommt irgendwann, niemand kann das bezahle, was im Original Mimanca da spezzare il fiato lautet, also übersetzt eigentlich, ich vermisse sie so sehr. Ein Klassiker seit den späten 90ern jedenfalls und einfach herrlich, wie doch unsere Ohren so richtig schön daneben liegen. Passend jetzt zur perfekten Tasse Cappuccino oder Espresso bei der Arbeit, hier bei Radio Seefunk. Einfach die beste Musik.

0: Kurz vor 2:30 bei Radio Seefunk an diesem heißen Mittwochnachmittag. Also meine Flasche, die ist schon halb leer. Also ich habe locker schon 0,7 Liter während der letzten anderthalb Stunden getrunken. Werde jetzt auch gleich noch mehr Wasser trinken, nichts anderes. Und wie ist das bei Ihnen denn mit dem Trinken jetzt zu dieser heißen Jahreszeit? Müssen Sie sich da öfters mal ermahnen. Es ist auf jeden Fall wichtig. Darüber sprechen wir auch gleich in Zeit für die Seele um 2:45.
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0: Mit einem aktuellen Blitzer, der steht zurzeit bei Ihnen in Basel in der Grenzstraße und Ihre Geschwindigkeit, die wird auch auf der B33 gemessen, Tunnel Reichenau-Waldsiedlung und dann blitzt es auch noch zurzeit in Rietzen.
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0: Alles soweit so gut auf den Straßen in der Heimat. Ich wünsche Ihnen eine gute Fahrt. Und geben Sie bei Staus oder bei Blitzern jederzeit Bescheid. 07531 28 65 33. Einfach per Anruf oder gern auch per WhatsApp-Sprachnachricht.
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1: Hier um gleich 20 vor 3 am Mittwochnachmittag. Gerade jetzt im Sommer, wo es heiß ist, ist es natürlich auch besonders wichtig, viel zu trinken. Hören wir ja immer wieder. Und Professor Christoph Bielitz, gibt es dazu Untersuchungen?
2: Es gibt tatsächlich eine US-amerikanische Studie aus dem US-Staat Maryland. Und dort hat man sich mal damit beschäftigt, was eigentlich die Trinkmenge für Auswirkungen auf den Organismus hat und hat festgestellt, dass in Abhängigkeit von der Flüssigkeitszunahme von Menschen doch tatsächlich unter dem Strich das Risiko bei zu wenig Wasserzufuhr steigt. Man muss es aber präzisieren, es geht hier ganz wesentlich um den Natriumwert. Der erhöhte Natriumwert geht einher mit einer deutlich erhöhten Rate von Herzschwäche, Schlaganfällen, Herzrhythmusstörungen, sogar Diabetes mellitus und letztlich auch Demenz.
1: Kann man denn auch zu viel Flüssigkeit zu sich nehmen?
2: Das kann man durchaus. Man kann sich mit Wasser vergiften. Es kommt dann zu einem Natriummangel, Hyponatriämie, und das kann verheerende Folgen haben im Gehirn bis hin zu tödlichem Ausgang. Also bei Normaltemperaturen 1 bis 2 Liter, bei hohen Temperaturen 2 bis maximal 3, wenn es brüllend heiß ist und die Sauna und körperliche Aktivitäten, kann es vielleicht auch noch mehr sein, aber bitte bei Normaltemperaturen, normaler Wetterlage nicht überwässern. Wenn man glaubt, mit 4, 5, 6 Litern pro Tag tut man sich einen Gefallen, ist man auf dem Holzweg.
1: Sagt Professor Christoph Bielitz zum Thema genug trinken, jetzt in der heißen Jahreszeit. Und wir haben noch weitere Folgen von Zeit für die Seele für Sie auf radioseefunk.de.
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1: Bis in den Abend rein bleibt es wieder sonnig und ein paar Wolken mischen höchstens mal mit. Jetzt über der Bar sind aktuell so ein paar kleine Schauer möglich, aber das trifft bei weitem heute nicht jeden. Und es wird vor allen Dingen meistens trocken bleiben. Temperaturen bis in den Abend rein wieder 30 Grad, 25 noch ab 20 Uhr und es bleibt auch bei 20 Grad nach Mitternacht. Der Radio Seefunk Wettertrend und das dann für heute und für die nächsten Tage. Es bleibt für alle. Allen Dingen dann auch, wenn Sie weiterhin raus wollen, bei viel Sonne, also schattige Plätze, haben auf jeden Fall weiterhin den absoluten Vorrang.
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0: Der Mittwochnachmittag hier bei Radio Seefunk. Einfach die beste Musik, auch gleich nach den 15 Uhr Nachrichten und dann Rock von Rod Stewart. Oder 80er Pop von den Bangles. Nur für Sie, die Sie da jetzt am Schreibtisch bei sich im Betrieb sitzen und einfach nur auf die Uhr schauen und warten, dass es dann Feierabend wird. Mit der Musik geht's auf jeden Fall deutlich schneller dann. Einfach die beste Musik. Radio Seefunk.
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10: Ich bin Lisa Schwarzkopf. Guten Tag. Die Drohne am Leipziger Flughafen ist mit Sprengstoff bestückt gewesen. Das hat das Sächsische Landeskriminalamt mitgeteilt. Der Zünder wurde mit einem Sprengstoffroboter unschädlich gemacht. Offenbar war noch eine weitere Drohne in der Luft. Ein Frachtflugzeug wurde beim Zusammenstoß mit einem unbekannten Objekt beschädigt. Arbeitgeber sind fassungslos über den Widerstand einiger Ministerpräsidenten gegen das Aus für die Rente mit 63. BDA-Präsident Kampeter sagte der Bild-Zeitung, wer daran festhalte, ignoriere den Fachkräftemangel, den demografischen Wandel und die wirtschaftliche Lage. Bei einem russischen Raketenangriff auf Kiew sind mindestens 17 Menschen ums Leben gekommen. Die ukrainische Luftabwehr konnte nach eigenen Angaben keine einzige Rakete abfangen. Die Ukraine klagt schon seit längerem über fehlende Abwehrraketen. Und jetzt mehr Nachrichten aus unserer Heimat. Der Einsatz von Spezialkräften in Weil am Rhein vor rund einer Woche galt einem Mann, der seine Ex-Partnerin über Stunden hinweg als Geisel gehalten und misshandelt haben soll. Diese Informationen veröffentlichen Staatsanwaltschaft und Polizei erst jetzt, da laufende Ermittlungen nicht gefährdet werden sollten. Beim Waldbrand an der französischen Atlantikküste haben Soldatinnen und Soldaten aus Laubheim ihren Einsatz beendet. Mit 2 Hubschraubern warfen sie in 5 Tagen mehr als 1 Million Liter Wasser über den Flammen bei Bordeaux ab und halfen so, die Brände einzudämmen. Wer Radio Seefunk über UKW 103,9 hört, muss heute zwischen 18 und 22 Uhr auf DAB Plus oder unser Webradio umsteigen. Grund dafür sind Reparaturarbeiten am Sendemast in Isny. Die meisten Nachrichten aus der Region hören Sie wieder in einer Stunde bei Radio Seefunk.
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0: Wir schauen uns die aktuellen Nachmittagstemperaturen an und liegen da beispielsweise in Ravensburg am Katzenlieselesturm bei 32 Grad, Küsserberg am evangelischen Pfarramt Kadelburg auch und Schaffhausen am Haus zum Safran sogar 34 Grad. Und das ist auch im Prinzip so das Höchste heute Nachmittag. Vielleicht geht es noch ein bisschen weiter rauf, aber je nachdem, wie stark die Sonne bei Ihnen scheint. Es gibt einzelne Schauer Richtung Baar gerade und auch so im Donautal, sonst aber meistens trocken. Der Radioseefunk-Wettertrend für die ganze Heimat. Es bleibt bis auf Weiteres bei sehr hohen Temperaturen zwischen 30 und 35 Grad und jeder Menge Sonnenschein. Kaum Schauer dazu.
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0: In Weingarten in der Laurastraße wird ihre Geschwindigkeit gemessen. Und auch im Moment auf der Höri in Geinhofen in der Hauptstraße. Dankeschön, Radio Seefunk-Hörerin Petra. Und noch ein Blitzer in Birsfelden in der Friedhofstraße.
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0: Auf den Straßen in der Heimat ist soweit alles gut. Kommen Sie sicher an und melden Sie Staus oder Blitzer unter 07531 28 65 33 per Anruf oder WhatsApp-Sprachnachricht.
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0: Schönen Nachmittag und hier geht's dann auch direkt rein in die nächste Stunde mit einem coolen Rocksong aus den 80ern. Das ist vom Electric Light Orchestra, diese Nummer hier. Rock'n'Roll is King.
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0: Radio Seefunk. 3:45 am Mittwochnachmittag ist es jetzt. Schön, dass Sie dabei sind. Jeden Morgen um 5:50 wird hier bei uns mit Sven und Rix ja morgen eine Runde Falsch gewinnt gespielt. Radio Seefunk-Hörer Patrick aus Lörrach hat heute Morgen die Chance und ist ordentlich durchmarschiert.
1: An welchem See liegt Friedrichshafen?
2: Am Thunersee.
1: Wie heißt die Hauptstadt von Irland?
2: Berlin.
1: Was für ein Tier ist K aus dem Dschungelbuch?
2: Ein Hase.
1: Wer sang den Hit Like a Virgin?
2: Michael Jackson.
1: Liegt Basel am Rhein?
2: Nein.
1: Rechenaufgabe. Was ist 5 mal 5?
2: 6 Millionen.
1: Welche Farbe ist bei der Ampel unten?
2: Violett.
1: Ist ein VW Golf ein Flugzeug?
2: Ja.
1: Welcher Tag war gestern?
2: Freitag.
1: Welche Farbe hat eine Salatgurke?
2: Gelb.
0: Hat er sauber gemacht, oder? Patrick bekommt eine Sven und Rixi Guten Morgen-Tasse von Radio Seefunk zugeschickt. Und Sie könnten auch schon bald um eine reicher sein. 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

0: Das ist Radio Seefunk und das ist der Mittwochnachmittag. Kurz vor 3:30 ist es jetzt, Anfang August. Für viele geht's bald in den Sommerurlaub. Bevor Sie aber Ihren ersten italienischen Espresso schlürfen, müssen Sie noch entscheiden, was Sie einpacken. Wie kriegen wir denn den Koffer möglichst platzsparend gefüllt? Darüber reden wir gleich um 3:45.
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0: Einer steht auf der B30, Ortsdurchfahrt Obereschendorf, Fahrt Richtung Biberach. Dankeschön, Radio Seefunk-Hörer Uhren. Der nächste Blitzer, der befindet sich bei Ihnen in Basel in der Schwarzwaldstraße und es blitzt außerdem noch in Eggingen in der Bahnhofstraße.
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0: Auf den Straßen in der Heimat ist soweit alles so gut. Leichte Verzögerungen auf der B31 rund um Hagenau. Und wenn Sie noch Staus oder Blitze entdecken, 07531 28 65 33 per Anruf oder per WhatsApp-Sprachnachricht.
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0: 3:15 am Mittwochnachmittag, Radio Seefunk hier und das Anfang August. Für viele geht's bald in den lang ersehnten Urlaub. Allerdings kommt vorher noch das Kofferpacken. Und wie packen wir den denn möglichst platzsparend, Jan Grunewald aus der Radio Seefunk Redaktion?
1: Ja, was oft hilft, ist die Kleidung zu rollen, statt die einfach so zu falten. Und sogar alles in den Vakuumbeutel zu stecken und die Luft rauszusaugen mit dem Staubsauger, das kann sogar noch ein bisschen mehr helfen. Oft hilft's aber auch schon, die Sachen einfach richtig anzuordnen. Also die schweren Sachen am Boden, drüber dann die Klamotten und flache Gegenstände, zum Beispiel Dokumente, gehören in diese Deckelfächer im Koffer. Und die ganz kleinen Sachen, die in die Zwischenräume, damit eben alles gut genutzt wird an Platz. Und wenn man jetzt den Koffer leichter machen muss am Flughafen, kann auch mal vorkommen, hilft es, die schwersten Kleidungsstücke einfach schon am Reisetag anzuziehen, also um dem quasi vorzubeugen. Oder auch ins Handgepäck stecken. Das wird nämlich am Flughafen seltener gewogen als das Aufgabegepäck.
0: Ja, oder du nimmst halt von vornherein nur Handgepäck mit. Ne? Ja. Das ist unkomplizierter und dann muss man auch nicht so schwer tragen. Wie auch immer Sie das mit dem Packen machen, bleiben Sie entspannt, denn alles, was Sie unbedingt brauchen, das passt garantiert in den Koffer.
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0: Der Mittwochnachmittag bei Radio Seefunk. Einfach die beste Musik. Danach den 15 Uhr Nachrichten mit den meisten 80ern. Jennifer Rush und ihre Popnummer 25 Lovers. Und Rock gibt's von Meatloaf. Kommen Sie also gut durch den Nachmittag, vielleicht ja dann auch später ins Schwimmbad. Da bereiten wir Sie dann intensiv drauf vor und erfrischen Sie vorher schon hier bei uns bei Radio Seefunk. Einfach die beste Musik.
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7: Ich bin Lisa Schwarzkopf. Guten Tag. An der Drohne, die am Leipziger Flughafen für Aufruhr gesorgt hat, war ein Sprengsatz. Das hat das sächsische LKA jetzt bestätigt. Mithilfe eines Sprengstoffroboters wurde das Gerät entschärft. Sachsens Innenminister Schuster spricht von einem sehr ernsten Sicherheitsvorfall. Die Ermittlungen laufen auf Hochtouren. Schon wieder ist eine künstliche Intelligenz auf Abwege geraten. Das Modell der Firma Anthropic hat offenbar gezielt Phishing-Mails an Menschen verschickt. Unklar ist noch, ob der KI klar war, dass sie in der realen Welt unterwegs war und nicht in einer Testumgebung. Wirtschaftsexperten zerpflücken das Wahlprogramm der AfD in Sachsen-Anhalt. Das Leibniz-Institut für Wirtschaftsforschung Halle hat ausgerechnet, dass für die Pläne nicht genug Geld da wäre. Jedes Jahr würden über 2 Milliarden Euro fehlen. In Umfragen zu der Wahl in 6 Wochen liegt die AfD deutlich vorn. Und jetzt mehr Nachrichten aus unserer Heimat. Beim Waldbrand an der französischen Atlantikküste haben Soldatinnen und Soldaten aus Laupheim ihren Einsatz beendet. Mit 2 Hubschraubern warfen sie in 5 Tagen mehr als 1 Million Liter Wasser über den Flammen bei Bordeaux ab und halfen so, die Brände einzudämmen. Der Einsatz von Spezialkräften in Weil am Rhein vor rund einer Woche galt einem Mann, der seine Ex-Partnerin über Stunden hinweg als Geisel gehalten und misshandelt haben soll. Diese Informationen veröffentlichen Staatsanwaltschaft und Polizei erst jetzt, da laufende Ermittlungen nicht gefährdet werden sollten. 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Grund dafür sind Reparaturarbeiten am Sendemast in Isny. Die meisten Nachrichten aus der Region hören Sie wieder in einer Stunde bei Radio Seefunk.
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0: Die Temperaturen aus Villingen-Schwenningen von der neuen Tonhalle. 30 Grad, Oberried am Steinvasenpark 33, Kreuzlingen am ehemaligen Kornhaus 31 Grad. Und so geht's auch in den Abend mit sehr hohen Temperaturen. Und meistens bleibt's trocken, es kommt kaum ein Tropfen zustande, vielleicht ganz vereinzelt noch. Der Radio Seefunk-Wettertrend für die ganze Heimat. Bis mindestens Mitte August tagtäglich sonnig und über 30 Grad, kaum Regen. Höchstens vielleicht mal Richtung Südschwarzwald ein Wärmegewitter.
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0: In Eggingen in der Bahnhofstraße blitzt es bei Ihnen oder auch in Weingarten und zwar in der Laurastraße. Dankeschön, Radio Seefunkhörerin Tina. Und in Seebruck am Schluchsee, da blitzt es auch.
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0: 10 Minuten Verzögerung auf der B31 zwischen Immenstadt und Hagnau. Und wenn Sie Staus oder Blitzer entdecken, 07531 28 65 33, rufen Sie an oder schicken Sie eine WhatsApp-Sprachnachricht her.
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0: Schön, dass Sie dabei sind. Jetzt könnte es auch wirklich mal in den Feierabend für Sie gehen. Kommen Sie gut nach Hause. Da begleiten wir Sie selbstverständlich hin. Jetzt hier mit diesem coolen Song von Michael Jackson.
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0: Es ist 16:45 hier bei uns bei Radio Seefunk am Mittwochnachmittag. Kennen Sie noch, oder? Aber die Frage ist und bleibt, wer hat die Kokosnuss geklaut? Jan Grunewald aus der Redaktion, wer hat das denn nun getan?
1: Ja, offenbar zwei Jungs gestern Nachmittag in einem Supermarkt in Ulm. Da hat ein Ladendetektiv nämlich die beiden Teenies beobachtet. Einer ist Schmiere gestanden und der andere hat dann die Kokosnuss in seinen Rucksack reingepackt. Mhm. Und an diesen Selbstscanner-Kassen, die es ja immer häufiger gibt, haben sie dann eben ihre ganzen anderen Sachen bezahlt und die Kokosnuss geklaut.
0: Die haben sie geklaut. Und die Moral von der Geschichte?
1: Klau keine Kokosnüsse nicht, so heißt es ja in dem Song, aber Spaß beiseite. Der Ladendetektiv hat die beiden natürlich zur Rede gestellt und die haben sich dann aber auch entschuldigt.
0: Sehr gut. Ja, den zweiten Ärger hat es hoffentlich dann kurz darauf nochmal bei den Eltern zu Hause gegeben.
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Sie demnächst in den Urlaub fliegen, kommen Sie auch wieder am Zoll vorbei, auf dem Weg zurück, vor allen Dingen mit Souvenirs im Gepäck. Hier ist Radio Seefunk am Mittwochnachmittag, kurz vor 16:30. Und was da alles so in den Asservatenkammern vom Flughafen Zürich zu finden ist, hören wir gleich vom Zoll direkt um 16:45.

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4: In Seebruck am Schluchsee steht eine Radarfalle, in Weingarten, in der Laurastraße und in Konstanz in der Eichhornstraße. Dankeschön, Radio Seefunk-Hörerin Anja.
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4: Auf den Straßen in der Heimat läuft soweit alles gut, nur rund um Hagner auf der B31 leichte Verzögerungen hier. Ansonsten kommen Sie sicher an und melden Sie Staus oder Blitzer unter 07531 28 65 33 per Anruf oder WhatsApp-Sprachnachricht.
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0: 3:45 gleich bei Radio Seefunk hier am Mittwochnachmittag. Und wenn Sie demnächst in den Urlaub abfliegen, dann kommen Sie vielleicht auch bald mit Souvenirs wieder zurück. Was da so alles in den Asservatenkammern vom Flughafen Zürich zu finden ist, erzählt uns jetzt Simon Erni vom Bundesamt für Zoll- und Grenzsicherheit. Was ist Ihnen denn da so alles untergekommen?
1: Bushmeat, also Fleisch von Gürteltieren, von Schlangen oder von Affen. Auch Elefantenfüße haben wir schon gesehen, die zu Hockern verarbeitet worden sind, oder andere ausgestopfte Tiere, die eben artengeschützt sind. Dazu gehören auch Korallen. Die meisten Reisenden, die sind überrascht, dass man die nicht einführen darf, selbst wenn man sie am Strand gefunden hat. Die einzig legale Möglichkeit zur Einfuhr wäre da, wenn eine Aus- und Einfuhrbewilligung vorliegen würde.
0: Also dann passen Sie auf, was Sie aus dem Urlaub mitbringen dann, und vor allen Dingen, wenn Sie dann auch am Flughafen Zürich durch den Zoll laufen.
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0: durch den Mittwochnachmittag Richtung Feierabend mit Radio Silberfunk. Einfach die beste Musik, dann auch gleich nach 5. Dann unter anderem mit Rock von Foreigner. Der 80er Pop von Hall & Oates. Kommen Sie gut rein in den Feierabend mit uns. Ganz entspannt. 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
12: Ich bin Lisa Schwarzkopf, guten Tag. Die Drohne am Leipziger Flughafen ist mit Sprengstoff bestückt gewesen. Das hat das Sächsische Landeskriminalamt mitgeteilt. Der Zünder wurde unschädlich gemacht. Eine weitere Drohne in der Luft war mit einem Frachtflugzeug zusammengestoßen. Die Diskussion um ein Comeback des Zivildienstes läuft und Organisationen wie der Arbeiter-Samariter-Bund stellen erste Forderungen. ASB-Chef Fleckenstein sagte den Funke-Zeitungen, der Zivildienst sollte im Idealfall 12 Monate dauern. Die Zivis sollen auch was lernen und nicht nur die Zeit absitzen. Bei einer Messerattacke in London sind mindestens 4 Menschen verletzt worden. Passiert ist das am Mittag in Covent Garden, einem Touri-Hotspot im Herzen der Stadt. Eine Verdächtige wurde festgenommen, heißt es in britischen Medien. Die Hintergründe sind noch unklar. Und jetzt mehr Nachrichten aus unserer Heimat. Der Einsatz von Spezialkräften in Weil am Rhein vor rund einer Woche galt einem Mann, der seine Ex-Partnerin über Stunden hinweg als Geisel gehalten und misshandelt haben soll. Diese Informationen veröffentlichen Staatsanwaltschaft und Polizei erst jetzt, da laufende Ermittlungen nicht gefährdet werden sollten. Beim Waldbrand an der französischen Atlantikküste haben Soldatinnen und Soldaten aus Laubheim ihren Einsatz beendet. Mit 2 Hubschraubern warfen sie in 5 Tagen mehr als 1 Million Liter Wasser über den Flammen bei Bordeaux ab und halfen so, die Brände einzudämmen. 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Grund dafür sind Reparaturarbeiten am Sendemast in Isny. Die meisten Nachrichten aus der Region hören Sie wieder in einer Stunde bei Radio Seefunk.
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13: 36 Grad in Lörrach am Dreiländermuseum und 32 in Tottnau an der Hasenhorn-Rodelbahn und Rorschach beim ehemaligen Benediktinerkloster 33 Grad. Es geht jetzt mit hohen Temperaturen in den Abend und dazu wieder Sonne ohne Ende. Es gibt kaum eine Wolke oder nur sehr wenige und dann auch nur ganz vereinzelt mal ein paar Tropfen. Es wird bei weitem heute die wenigsten treffen. Der Radio Seefunk-Wettertrend für die nächsten Tage. Es bleibt bei Werten um die 30 Grad, morgen und übermorgen und wieder Sonne ohne Ende. Wochenende die nächste Hitzewelle wieder mit 35, 36 Grad am Sonntag.
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13: Es blitzt in Konstanz in der Eichhornstraße und in Weingarten in der Laurastraße. Und auch in Laufenburg ist noch ein Blitzer im Professor Adolf Döbele Weg aufgebaut. Dankeschön, Radio Seefunk-Hörerin Caroline, fürs Melden.
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13: Soweit passt es auf den Straßen in der Heimat. Kommen Sie gut und sicher an Ihr Ziel und melden Sie mir Staus oder Blitzer ins Studio unter 07531 28 65 33.
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13: Kommen Sie gut in den Nachmittag und jetzt vor allen Dingen dann auch noch mal kurz zum Einkaufen und dann direkt ab nach Hause. Könnte schneller gehen, oder? Und ich wünsche Ihnen viel Freude mit Simply Red, denn damit starten wir die Stunde mit Something Got Me Started.
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0: viertel sechs an ihrem Feierabend am Mittwoch bei Radio Seefunk. Jeden Morgen um 6:10 spielen wir hier am Morgen mit Sven und Trixi Falsch gewinnt. Und Radio Seefunk-Hörer Patrick aus Lörrach hatte heute Morgen die Chance und ist ordentlich durchmarschiert.
1: An welchem See liegt Friedrichshafen?
2: Am Thunersee.
1: Wie heißt die Hauptstadt von Irland?
2: Berlin.
1: Was für ein Tier ist K aus dem Dschungelbuch?
2: Ein Hase.
1: Wer sang den Hit Like a Virgin?
2: Michael Jackson.
1: Liegt Basel am Rhein?
2: Nein.
1: Rechenaufgabe. Was ist 5x5?
2: 6 Millionen.
1: Welche Farbe ist bei der Ampel unten?
2: Violett.
1: Ist ein VW Golf ein Flugzeug?
2: Ja.
1: Welcher Tag war gestern?
2: Freitag.
1: Welche Farbe hat eine Salatgurke?
2: Gelb.
0: Ja, großartig gemacht und deswegen bekommt Patrick eine Sven und Trixi Guten Morgen Tasse von Radio Seefunk zugeschickt und Sie könnten auch schon um eine reicher sein morgen früh bei Falsch gewinnt, dem total verrückten Quiz hier bei uns bei Radio Seefunk. 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

0: 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Das ist der Mittwochnachmittag und das ist Radio Seefunk. Klasse, dass Sie mit dabei sind vor dem Sommerurlaub, der jetzt hoffentlich bei Ihnen dann auch startet und Sie dann endlich auf- und davondüsen. Bei dem Thema wollten wir mal von Ihnen wissen, ob Sie koffermäßig eher der Frühpacker oder dann doch eher der auf den letzten Drückerpacker sind. Mehr gleich um 17:45.
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0: Im Moment steht einer bei Ihnen in Weingarten und zwar in der Laurastraße. So, dann blitzt es außerdem in Konstanz in der Eichhornstraße. Dankeschön, Radio Seefunk-Hörerin Viktoria fürs Melden. Und in Riehen, da ist in der Bettinger Straße auch noch eine aufgebaut.
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0: Soweit ist auf den Straßen in der Heimat alles okay. Kommen Sie gut und sicher an Ihr Ziel und geben Sie bei Staus oder bei Blitzern jederzeit Bescheid unter 07531 28 65 33 per Anruf oder WhatsApp-Sprachnachricht.
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0: mit Radio Seefunk durch den Feierabend. Heute am Mittwoch 5:45 und durch die Urlaubszeit. Wir wollten mal von Ihnen wissen in Sachen Kofferpacken. Sind Sie da eher der Frühpacker oder machen Sie das auf den letzten Drücker? Bei Ihnen am Seerhein in Konstanz.
1: Definitiv in der letzten Nacht.
2: Eher 2 Wochen vorher.
3: Letzter Drücker nicht, aber ich sag mal 2 Tage vorher.
2: 2 Wochen vorher und mein Lebenspartner packt dann an 2 Stunden vorher und ich krieg 1 Woche vorher dann die Krise, weil sein Koffer noch nicht gepackt ist.
0: Ja, also so schaut's aus. So kann's auch funktionieren. Die Kids haben Ferien und die Eltern, die machen das dann schon mit dem Kofferpacken. Kommen Sie gut in die Ferien für alle, die jetzt schon eine große Portion Urlaub haben und brauchen vor allem. Hier kommt der Sommerhit aus dem Jahr 1992. Macarena.
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0: Hale nach den 18 Uhr Nachrichten. Oder auch diesen Pop-Erfolg von Fleetwood Mac. Also einfach die beste Musik, Radio Seefunk, wenn Sie jetzt gerade den Abendbrottisch auf der Terrasse decken.
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9: Ich bin Lisa Schwarzkopf. Guten Abend. An der Drohne, die am Leipziger Flughafen für Aufruhr gesorgt hat, war ein Sprengsatz. Das hat das sächsische LKA jetzt bestätigt. Mithilfe eines Sprengstoffroboters wurde das Gerät entschärft. Sachsens Innenminister Schuster spricht von einem sehr ernsten Sicherheitsvorfall. Die Ermittlungen laufen auf Hochtouren. Forscher sind alarmiert. Eine künstliche Intelligenz von Anthropic ist dabei erwischt worden, wie sie selbstständig Phishing-Mails an Menschen schickt. Die KI hatte versucht, Menschen zu manipulieren, um eine Schwachstelle in eine Software zu bauen. 7 Mitglieder und Unterstützer der rechtsextremistischen Gruppe Letzte Verteidigungswelle müssen hinter Gitter. Sie sind in Hamburg zu Haftstrafen von bis zu 5 Jahren verurteilt worden. Ein weiterer bekam Bewährung. Die rechte Terrorzelle hatte Brandanschläge auf Geflüchtete und Linke verübt und weitere Taten geplant. Und jetzt mehr Nachrichten aus unserer Heimat. Beim Waldbrand an der französischen Atlantikküste haben Soldatinnen und Soldaten aus Laupheim ihren Einsatz beendet. Mit 2 Hubschraubern warfen sie in 5 Tagen mehr als 1 Million Liter Wasser über den Flammen bei Bordeaux ab und halfen so, die Brände einzudämmen. Der Einsatz von Spezialkräften in Weil am Rhein vor rund einer Woche galt einem Mann, der seine Ex-Partnerin über Stunden hinweg als Geisel gehalten und misshandelt haben soll. Diese Informationen veröffentlichen Staatsanwaltschaft und Polizei erst jetzt, da laufende Ermittlungen nicht gefährdet werden sollten. 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Grund dafür sind Reparaturarbeiten am Sendemast in Isny.
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0: 32 Grad in Donaueschingen an der Donauquelle, Eberhardzell am Landhaus genauso heiß und Scherzingen an der Bächlihalle noch heißer, 33 Grad. So geht's jetzt erstmal in den Abend. Es kühlt sich nur ganz langsam ab. Kaum unter 20 Grad schaffen wir es, eigentlich so gut wie gar nirgends in der Heimat. Der Radio Seefunk Wettertrend für die ganze Heimat jetzt die nächsten Tage. Bleiben sonnig, brüllend heiß. Die nächste Hitzewelle rollt an. Sonntag schon wieder 35 Grad.
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0: In Kluft an dem Föhnweg, da blitzt es. Und ihre Geschwindigkeit wird gemessen in Bohlingen, in der Bohlinger Dorfstraße genau gesagt. Dankeschön, Radio Seefunkhörerin Tanja, fürs Melden. Und noch ein Blitzer, der ist zurzeit aufgebaut in Basel in der Grenzstraße.
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0: Bisschen stockender Verkehr auf der B31 rund um Hagnau mit so knapp 10 Minuten Verzögerung, sonst soweit alles so gut. Und wenn Sie Staus oder Blitze entdecken, rufen Sie an oder schicken Sie eine WhatsApp einfach direkt vorbei per Sprachnachricht 07531 28 65 33.
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0: Genießen Sie es so gut es geht, auch wenn Sie wahrscheinlich schon beim Brotschneiden ins Schwitzen kommen. Lassen Sie es trotzdem schmecken und genießen Sie die Musik umso lauter, umso lieber mit Culture Club und Church of the Poison Mind aus den 80ern.
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0: durch die Feierabendzeit an diesem Mittwoch hier bei uns bei Radio Seefunk um 6:45 jetzt. Wenn Sie in den Urlaub fliegen, kommen Sie bestimmt auch bald mit Souvenirs zurück. Manche Leute nehmen da Sachen mit, die nicht nur illegal sind, sondern auch den meisten von uns gar nicht einfallen. Was so in den Asservatenkammern vom Flughafen Zürich zu finden ist, erzählt uns Simon Erni vom Bundesamt für Zoll- und Grenzsicherheit. Was ist Ihnen denn alles so untergekommen?
1: Verbotene Waren, die sind als gefährliche Gegenstände gelten oder dem Waffengesetz unterstellt sind. Da sind der Fantasie praktisch keine Grenzen gesetzt, also wie zum Beispiel ein Elektroschockgerät, das als Taschenlampe getarnt ist, solcherlei Dinge.
0: Und ich bin mir ganz sicher, dass auch demnächst wieder einiges Kurioses in den Sommerferien noch bei den nächsten Reiserückkehrern auftauchen wird.
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6: Im Moment steht einer bei Ihnen in Rien in der Bettinger Straße. Dann wird Ihre Geschwindigkeit auch in Konstanz in der Eichhornstraße gemessen. Dankeschön, Radio Seefunk-Hörerin Silvia. Und in Friedrichshafen in der Eckener Straße.
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6: Soweit sieht es gut aus auf den Straßen in der Heimat. Keine größeren Verzögerungen. Kommen Sie sicher an und wenn Sie Staus oder Blitze entdecken, dann rufen Sie an oder schicken Sie eine WhatsApp-Sprachnachricht vorbei. 07531 28 65 33.
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0: Hier ist der Feierabend bei Radio Seefunk um 6:45. Die erste Sommerferienwoche ist schon so gut wie rum. Die meisten sind unterwegs Richtung Urlaub, hoffentlich auch ohne besondere Vorkommnisse bei der Zollabfertigung am Flughafen. Ist ja manchmal schon kurios, was die Menschen da so alles in ihren Koffern mit sich führen. Jan Grunewald aus der Redaktion von Radio Seefunk hat sich das mal für uns angeschaut. Da ist ja auch viel Illegales in den Koffern dabei gewesen. Was denn zum Beispiel?
1: Ja, fangen wir doch direkt mal mit einem tierisch bekloppten Typen an, der mit 4 Koffern unterwegs gewesen ist und dem Zoll dann direkt ins Netz ging, weil er in diesen Koffern 240 lebende Fische, dann noch ein paar Schildkröten und verschiedene Korallensorten mitschmuggeln wollte.
0: Ah, die armen Tierchen. Was gab's sonst noch so?
1: Drogen sind ja auch immer so eine Sache, gerade am Zoll. Allerdings hat sich da auch mal einer ein relativ unpraktisches Drogenversteck für Marihuana ausgesucht. Das wollte er nämlich schmuggeln und hat es deshalb in eine täuschend echt aussehende Handgranate reingepackt. Sehr clever und deshalb ist er auch direkt am Zoll festgenommen worden.
0: Ja, völlig zu Recht. Und hast du noch was für unseren kuriosen Kofferinhalten?
1: Ein Pärchen in Saudi-Arabien, die sind mal dem Zoll ins Netz gegangen, weil sie den eigenen Sohn, der kein Visum bekommen hatte, im Handgepäck in den Flieger schmuggeln wollten. Es ist doch immer wieder erstaunlich, auf welche Ideen die Menschen kommen.
0: Also auch weiterhin wird der Zoll viel zu tun haben mit kuriosen Dingen, die die Menschen so in ihren Koffern mit sich führen.
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8: Ich bin Lisa Schwarzkopf. Guten Abend. Die Drohne am Leipziger Flughafen ist mit Sprengstoff bestückt gewesen. Das hat das Sächsische Landeskriminalamt mitgeteilt. Der Zünder wurde mit einem Sprengstoffroboter unschädlich gemacht. Offenbar war noch eine weitere Drohne in der Luft. Ein Frachtflugzeug wurde beim Zusammenstoß mit einem unbekannten Objekt beschädigt. So langsam nimmt die Debatte über die Nachfolge von Bundespräsident Steinmeier Fahrt auf. SPD-Vize Schweizer sagte dem Spiegel, die Zeit ist reif für eine Bundespräsidentin. Die Linke hatte sich gestern dafür eingesetzt, dass der Steinmeier-Nachfolger aus der Zivilgesellschaft kommen soll. Wirtschaftsexperten zerpflücken das Wahlprogramm der AfD in Sachsen-Anhalt. Das Leibniz-Institut für Wirtschaftsforschung Halle hat ausgerechnet, dass für die Pläne nicht genug Geld da wäre. Jedes Jahr würden über 2 Milliarden Euro fehlen. In Umfragen zu der Wahl in 6 Wochen liegt die AfD deutlich vorn. In der Fußball-Bundesliga steht offenbar ein absoluter Megatransfer kurz bevor. RB Leipzig winken bis zu 140 Millionen Euro. Der Club hat sich laut Medienberichten nach langem Hin und Her mit Real Madrid auf einen Transfer von Yann Diomande geeinigt.
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9: Heute Abend und in der Nacht rund um den Alpstein und später auch im Westallgäu und am Bodensee Gewitter. Sonst trocken und klar bei 23 bis 17 Grad. Morgen früh bis zum Nachmittag in Bodensee-Oberschwaben immer wieder Schauer oder Gewitter. Sonst viel Sonne bei 23 bis 31 Grad. Und der Radio Seefunk Wettertrend für die ganze Heimat. Am Freitag wieder trocken und nochmal heiß.
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1: Ich bin Lisa Schwarzkopf, guten Abend. An der Drohne, die am Leipziger Flughafen für Aufruhr gesorgt hat, war ein Sprengsatz. Das hat das sächsische LKA jetzt bestätigt. Mithilfe eines Sprengstoffroboters wurde das Gerät entschärft. Sachsens Innenminister Schuster spricht von einem sehr ernsten Sicherheitsvorfall. Die Ermittlungen laufen auf Hochtouren. Schon wieder ist eine künstliche Intelligenz auf Abwege geraten. Das Modell der Firma Anthropic hat offenbar gezielt Phishing-Mails an Menschen verschickt. Britische Forscher haben das nach einem Test festgestellt. Unklar ist noch, ob der KI klar war, dass sie in der realen Welt unterwegs war und nicht in einer Testumgebung. Der Ukraine mangelt es immer stärker an Abwehrraketen. Bei einem russischen Luftangriff auf Kiew in der vergangenen Nacht konnte keine einzige Rakete abgefangen werden. Mindestens 17 Menschen wurden getötet. Zweites Gold in 2 Tagen für Florian Wellbrock bei der Schwimm-EM in Paris. Auch über die 5 Kilometer im Freiwasser hat sich der 28-Jährige den Titel geholt. Gestern hatte Wellbrock schon über die 10 Kilometer gewonnen.
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2: Heute Abend und in der Nacht rund um den Alpstein und später auch im Westallgäu und am Bodensee Gewitter. Sonst trocken und klar bei 23 bis 17 Grad. Morgen früh bis zum Nachmittag in Bodensee-Oberschwaben immer wieder Schauer oder Gewitter. Sonst viel Sonne bei 23 bis 31 Grad. Und der Radio Seefunk Wettertrend für die ganze Heimat. Am Freitag wieder trocken und nochmal heiß.
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1: Ich bin Lisa Schwarzkopf. Guten Abend. Die Drohne am Leipziger Flughafen ist mit Sprengstoff bestückt gewesen. Das hat das Sächsische Landeskriminalamt mitgeteilt. Der Zünder wurde mit einem Sprengstoffroboter unschädlich gemacht. Offenbar war noch eine weitere Drohne in der Luft. Ein Frachtflugzeug wurde beim Zusammenstoß mit einem unbekannten Objekt beschädigt. Arbeitgeber sind fassungslos über den Widerstand einiger Ministerpräsidenten gegen das Aus für die Rente mit 63. BDA-Präsident Kampeter sagte der Bild-Zeitung, wer daran festhalte, ignoriere den Fachkräftemangel, den demografischen Wandel und die wirtschaftliche Lage. 7 Mitglieder und Unterstützer der rechtsextremistischen Gruppe Letzte Verteidigungswelle müssen hinter Gitter. Sie sind in Hamburg zu Haftstrafen von bis zu 5 Jahren verurteilt worden. Ein weiterer bekam Bewährung. Die rechte Terrorzelle hatte Brandanschläge auf Geflüchtete und Linke verübt und weitere Taten geplant. Bei der FIFA steht

0: heute eine Krisensitzung an. Gianni Infantino holt seine engsten Mitarbeiter zusammen. Die britische Times schreibt, der FIFA-Chef kämpfe regelrecht verzweifelt um seine Macht. Deswegen wohl auch das Treffen. Infantino steht massiv unter Druck, weil er Teile der WM verkaufen wollte.
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2: Heute Abend und in der Nacht rund um den Alpstein und später auch im Westallgäu und am Bodensee Gewitter. Sonst trocken und klar bei 23 bis 17 Grad. Morgen früh bis zum Nachmittag in Bodensee-Oberschwaben immer wieder Schauer oder Gewitter. Sonst viel Sonne bei 23 bis 31 Grad. Und der Radio Seefunk Wettertrend für die ganze Heimat. Am Freitag wieder trocken und nochmal heiß.
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1: Ich bin Fenribesel Freundlieb. Guten Abend. Eine neue Gefahrenqualität. Mit diesen Worten beschreibt Bundesinnenminister Dobrindt die mit Sprengstoff bestückte Drohne, die am Leipziger Flughafen beseitigt wurde. Er geht davon aus, dass dahinter ein hybrider Anschlag stecken könnte. Bislang ist völlig unklar, wer für den Vorfall verantwortlich ist. Die Diskussion um ein Comeback des Zivildienstes läuft und Organisationen wie der Arbeiter-Samariter-Bund stellen erste Forderungen. ASB-Chef Fleckenstein sagte den Funke-Zeitungen, der Zivildienst sollte im Idealfall 12 Monate dauern. Die Zivis sollen auch was lernen und nicht nur die Zeit absitzen. 7 Mitglieder und Unterstützer der rechtsextremistischen Gruppe Letzte Verteidigungswelle müssen hinter Gitter. Sie sind in Hamburg zu Haftstrafen von bis zu

0: 5 Jahren verurteilt worden. Ein weiterer bekam Bewährung. Die rechte Zelle hatte Brandanschläge auf Geflüchtete und Linke verübt und weitere Taten geplant. In der Fußball-Bundesliga steht offenbar ein absoluter Megatransfer kurz bevor. RB Leipzig winken bis zu 140 Millionen Euro. Der Club hat sich laut Medienberichten nach langem Hin und Her mit Real Madrid auf einen Transfer von Jan Diamondé geeinigt. Nur Ousmane Dembélé war bei seinem BVB-Abgang Richtung Barcelona noch teurer.
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2: Heute Abend und in der Nacht rund um den Alpstein und später auch im Westallgäu und am Bodensee Gewitter, sonst trocken und klar bei 23 bis 17 Grad. Morgen früh bis zum Nachmittag in Bodensee-Oberschwaben immer wieder Schauer oder Gewitter, sonst viel Sonne bei 23 bis 31 Grad. Und der Radio Seefunk Wettertrend für die ganze Heimat, am Freitag wieder trocken und nochmal heiß.
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1: Ich bin Finn Riebesel-Freundlieb. Guten Abend. Nach dem Drohnenvorfall am Leipziger Flughafen spricht Bundesinnenminister Dobrindt von einem hybriden Anschlagsszenario. Wer dahinter steckt, lasse sich aber noch nicht sagen. Die mit Sprengstoff bestückte Drohne war in der Nähe eines ukrainischen Frachtflugzeugs entdeckt und dann unschädlich gemacht worden. Immer mehr Länder in Europa melden Rekordtemperaturen. In Österreich gab es den zweiten Tag in Folge einen neuen Höchstwert. Knapp über 41 Grad wurden im Osten des Landes gemessen. Und auch in der Slowakei war es mit etwas mehr als 41 Grad so heiß wie noch nie. Bei einem russischen Raketenangriff auf Kiew sind mindestens 17 Menschen ums Leben gekommen. Die ukrainische Luftabwehr konnte nach eigenen Angaben keine einzige Rakete abfangen. Die Ukraine klagt schon seit längerem über fehlende Abwehrraketen. Forscherinnen und Forscher sind alarmiert. Eine künstliche Intelligenz von Anthropic ist dabei erwischt worden, wie sie selbstständig Phishing-Mails an Menschen schickt. Die KI hatte versucht, Menschen zu manipulieren, um eine Schwachstelle in einer Software zu bauen. Ähnliche Vorfälle hatte es zuletzt auch mit anderen KI-Modellen gegeben.
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2: Heute Abend und in der Nacht rund um den Alpstein und später auch im Westallgäu und am Bodensee Gewitter, sonst trocken und klar bei 23 bis 17 Grad. Morgen früh bis zum Nachmittag in Bodensee-Oberschwaben immer wieder Schauer oder Gewitter, sonst viel Sonne bei 23 bis 31 Grad. Und der Radio Seefunk Wettertrend für die ganze Heimat, am Freitag wieder trocken und nochmal heiß.
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1: Ich bin Finn Riebesel-Freundlieb. Guten Abend. Eine neue Gefahrenqualität. Mit diesen Worten beschreibt Bundesinnenminister Dobrindt die mit Sprengstoff bestückte Drohne, die am Leipziger Flughafen beseitigt wurde. Er nennt den Vorfall ein hybrides Anschlagsszenario. Bislang ist völlig unklar, wer dafür verantwortlich ist. Die Diskussion um ein Comeback des Zivildienstes läuft und Organisationen wie der Arbeiter-Samariter-Bund stellen erste Forderungen. ASB-Chef Fleckenstein sagte den Funke-Zeitungen, der Zivildienst sollte im Idealfall 12 Monate dauern. Die Zivis sollen auch was lernen und nicht nur die Zeit absitzen. Forscherinnen und Forscher sind alarmiert. Eine künstliche Intelligenz von Anthropic ist dabei erwischt worden, wie sie selbstständig Phishing-Mails an Menschen schickt. Die KI hatte versucht, Menschen zu manipulieren, um eine Schwachstelle in einer Software zu bauen. Ähnliche Vorfälle hatte es zuletzt auch mit anderen KI-Modellen gegeben. Um weiter an der Macht zu bleiben, soll FIFA-Präsident Infantino Marokko das WM-Finale 2030 zugesagt haben. Im Gegenzug für Unterstützung bei seiner Wiederwahl. Das berichtet die britische Times. Auch die Co-Gastgeber Spanien und Portugal hoffen aufs Endspiel im eigenen Land und dürften darüber wenig begeistert sein.
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2: Heute früh im Westallgäu und in Bodensee-Oberschwaben Schauer und Gewitter, sonst trocken und klar bei 23 bis 17 Grad. Bis zum Nachmittag gibt's dann in Bodensee-Oberschwaben auch tagsüber immer wieder Schauer oder Gewitter, sonst viel Sonne bei 23 bis 31 Grad. Und der Radio Seefunk Wettertrend für die ganze Heimat, am Freitag wieder trocken und nochmal heiß.
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0: Festhalte, ignoriere den Fachkräftemangel, den demografischen Wandel und die wirtschaftliche Lage. 7 Mitglieder und Unterstützer der rechtsextremistischen Gruppe Letzte Verteidigungswelle müssen hinter Gitter. Sie sind in Hamburg zu Haftstrafen von bis zu 5 Jahren verurteilt worden. Ein weiterer bekam Bewährung. Die rechte Zelle hatte Brandanschläge auf Geflüchtete und Linke verübt und weitere Taten geplant. In Brasilien sind mehrere Capybaras in ein Parlamentsgebäude eingebrochen. Abgeordnete, die sich gerade auf eine Abstimmung vorbereiteten, filmten den unerwarteten Besuch der Wasserschweine. Die Videos gingen gerade viral. Die Tiere fanden irgendwann von selbst den Weg nach draußen in einen Park.
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2: Heute früh im Westallgäu und in Bodensee-Oberschwaben Schauer und Gewitter, sonst trocken und klar bei 23 bis 17 Grad. Bis zum Nachmittag gibt's dann in Bodensee-Oberschwaben auch tagsüber immer wieder Schauer oder Gewitter, sonst viel Sonne bei 23 bis 31 Grad. Und der Radio Seefunk Wettertrend für die ganze Heimat, am Freitag wieder trocken und nochmal heiß.
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